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1: Ich bin Silke Rech. Das wird der Tag. Der Geburtstag des Grundgesetzes wird heute erstmals mit einem bundesweiten Ehrentag gefeiert. Bundespräsident Steinmeier hat den Aktionstag ins Leben gerufen und dafür die Schirmherrschaft übernommen. Ziel ist es, das Grundgesetz und die Bedeutung der Demokratie stärker ins Bewusstsein zu rücken. Unter dem Motto "Für dich, für uns, für alle" sind in ganz Deutschland tausende Aktionen geplant. Vereine, Kommunen, Unternehmen und Initiativen werben dabei für ehrenamtliches Engagement und gemeinschaftliches Miteinander. Außenminister Wadephul ruft im Streit um das Sudetendeutschen-Treffen in Tschechien zu mehr Versöhnung auf. Der CDU-Politiker sagte, er bedauere die schwierige Diskussion rund um das Treffen. Man müsse offen miteinander sprechen und weiter an einer Entspannung arbeiten. Das traditionelle Pfingsttreffen der Sudetendeutschen findet erstmals in Tschechien statt. Dort gibt es Kritik an der Veranstaltung. Hintergrund sind die Vertreibungen von Millionen Sudetendeutschen nach dem Zweiten Weltkrieg. Bei den internationalen Filmfestspielen in Cannes werden heute Abend die wichtigsten Preise vergeben. 22 Filme hoffen auf die Goldene Palme für den besten Film. Über die Gewinner entscheidet eine internationale Jury. Schauspielerin Barbra Streisand wird außerdem mit einer Ehrenpalme ausgezeichnet, kann wegen einer Knieverletzung aber nicht persönlich nach Cannes reisen. Im Finale des DFB-Pokals treffen heute Abend Bayern München und der VfB Stuttgart aufeinander. Für die Bayern geht es nach dem Gewinn der Meisterschaft jetzt auch um das Double. Der Rekordmeister steht bereits zum 25. Mal im Pokalfinale und gilt als Favorit. Verzichten müssen die Münchner allerdings auf Torwart Manuel Neuer, der verletzt ausfällt. Der VfB Stuttgart reist mit viel Selbstvertrauen nach Berlin. Die Mannschaft hat sich am letzten Bundesligaspieltag noch für die Champions League qualifiziert und kann personell aus dem Vollen schöpfen. Anpfiff im Berliner Olympiastadion ist heute um 20 Uhr. Und jetzt kompetent und zuverlässig das Wetter. In den kommenden Stunden gering bewölkt oder klar und trocken. Örtlich flacher Nebel. Tiefstwerte 14 bis 7 Grad. Der Schlager-Radio-Wettertrend. Am Samstag im Norden und Osten zunächst sonnig, tagsüber vermehrt Quellwolken. Im äußersten Norden ganz vereinzelt Schauer. In den anderen Landesteilen sonnig und trocken. Höchstwerte zwischen 26 und 30 Grad, im Südwesten bis 32 Grad. 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
2: Ich bin Silke Rech. Das wird der Tag. Der Geburtstag des Grundgesetzes wird heute erstmals mit einem bundesweiten Ehrentag gefeiert. Bundespräsident Steinmeier hat den Aktionstag ins Leben gerufen und dafür die Schirmherrschaft übernommen. Ziel ist es, das Grundgesetz und die Bedeutung der Demokratie stärker ins Bewusstsein zu rücken. Unter dem Motto "Für dich, für uns, für alle" sind in ganz Deutschland tausende Aktionen geplant. Vereine, Kommunen und

0: Unternehmen und Initiativen werben dabei für ehrenamtliches Engagement und gemeinschaftliches Miteinander. Außenminister Wadephul ruft im Streit um das Sudetendeutschen-Treffen in Tschechien zu mehr Versöhnung auf. Der CDU-Politiker sagte, er bedauere die schwierige Diskussion rund um das Treffen. Man müsse offen miteinander sprechen und weiter an einer Entspannung arbeiten. Das traditionelle Pfingsttreffen der Sudetendeutschen findet erstmals in Tschechien statt. Dort gibt es Kritik an der Veranstaltung. Hintergrund sind die Vertreibungen von Millionen Sudetendeutschen nach dem Zweiten Weltkrieg. Bei den internationalen Filmfestspielen in Cannes werden heute Abend die wichtigsten Preise vergeben. 22 Filme hoffen auf die Goldene Palme für den besten Film. Über die Gewinner entscheidet eine internationale Jury. Schauspielerin Barbara Streisand wird außerdem mit einer Ehrenpalme ausgezeichnet, kann wegen einer Knieverletzung aber nicht persönlich nach Cannes reisen. Im Finale des DFB-Pokals treffen heute Abend Bayern München und der VfB Stuttgart aufeinander. Für die Bayern geht es nach dem Gewinn der Meisterschaft jetzt auch um das Double. Der Rekordmeister steht bereits zum 25. Mal im Pokalfinale und gilt als Favorit. Verzichten müssen die Münchner allerdings auf Torwart Manuel Neuer, der verletzt ausfällt. Der VfB Stuttgart reist mit viel Selbstvertrauen nach Berlin. Die Mannschaft hat sich am letzten Bundesligaspieltag noch für die Champions League qualifiziert und kann personell aus dem Vollen schöpfen. Anpfiff im Berliner Olympiastadion ist heute um 20 Uhr.
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1: Ich bin Silke Reich. Das wird der Tag. Der Geburtstag des Grundgesetzes wird heute erstmals mit einem bundesweiten Ehrentag gefeiert. Bundespräsident Steinmeier hat den Aktionstag ins Leben gerufen und dafür die Schirmherrschaft übernommen. Ziel ist es, das Grundgesetz und die Bedeutung der Demokratie stärker ins Bewusstsein zu rücken. Unter dem Motto "Für dich, für uns, für alle" sind in ganz Deutschland tausende Aktionen geplant. Vereine, Kommunen, Unternehmen und Initiativen werben dabei für ehrenamtliches Engagement und gemeinschaftliches Miteinander. Außenminister Wadephul ruft im Streit um das Sudetendeutschen-Treffen in Tschechien zu mehr Versöhnung auf. Der CDU-Politiker sagte, er bedauere die schwierige Diskussion rund um das Treffen. Man müsse offen miteinander sprechen und weiter an einer Entspannung arbeiten. Das traditionelle Pfingsttreffen der Sudetendeutschen findet erstmals in Tschechien statt. Dort gibt es Kritik an der Veranstaltung. Hintergrund sind die Vertreibungen von Millionen Sudetendeutschen nach dem Zweiten Weltkrieg. Bei den internationalen Filmfestspielen in Cannes werden heute Abend die wichtigsten Preise vergeben. 22 Filme hoffen auf die Goldene Palme für den besten Film. Über die Gewinner entscheidet eine internationale Jury.

0: Schauspielerin Barbra Streisand wird außerdem mit einer Ehrenpalme ausgezeichnet, kann wegen einer Knieverletzung aber nicht persönlich nach Cannes reisen. Im Finale des DFB-Pokals treffen heute Abend Bayern München und der VfB Stuttgart aufeinander. Für die Bayern geht es nach dem Gewinn der Meisterschaft jetzt auch um das Double. Der Rekordmeister steht bereits zum 25. Mal im Pokalfinale und gilt als Favorit. Verzichten müssen die Münchner allerdings auf Torwart Manuel Neuer, der verletzt ausfällt. Der VfB Stuttgart reist mit viel Selbstvertrauen nach Berlin. Die Mannschaft hat sich am letzten Bundesligaspieltag noch für die Champions League qualifiziert und kann personell aus dem Vollen schöpfen. Anpfiff im Berliner Olympiastadion ist heute um 20 Uhr. Und jetzt kompetent und zuverlässig das Wetter. In den kommenden Stunden gering bewölkt oder klar und trocken. Örtlich flacher Nebel. Tiefstwerte 14 bis 7 Grad. Der Schlager-Radio-Wettertrend. Am Samstag im Norden und Osten zunächst sonnig, tagsüber vermehrt Quellwolken. Im äußersten Norden ganz vereinzelt Schauer. In den anderen Landesteilen sonnig und trocken. Höchstwerte zwischen 26 und 30 Grad, im Südwesten bis 32 Grad. 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
1: Ich bin Silke Rech. Das wird der Tag. Der Geburtstag des Grundgesetzes wird heute erstmals mit einem bundesweiten Ehrentag gefeiert. Bundespräsident Steinmeier hat den Aktionstag ins Leben gerufen und dafür die Schirmherrschaft übernommen. Ziel ist es, das Grundgesetz und die Bedeutung der Demokratie stärker ins Bewusstsein zu rücken. Unter dem Motto "Für dich, für uns, für alle" sind in ganz Deutschland tausende Aktionen geplant. Vereine, Kommunen, Unternehmen und Initiativen werben dabei für ehrenamtliches Engagement und gemeinschaftliches Miteinander. Außenminister Wadephul ruft im Streit um das Sudetendeutschen-Treffen in Tschechien zu mehr Versöhnung auf. Der CDU-Politiker sagte, er bedauere die schwierige Diskussion rund um das Treffen. Man müsse offen miteinander sprechen und weiter an einer Entspannung arbeiten. Das traditionelle Pfingsttreffen der Sudetendeutschen findet erstmals in Tschechien statt. Dort gibt es Kritik an der Veranstaltung. Hintergrund sind die Vertreibungen von Millionen Sudetendeutschen nach dem Zweiten Weltkrieg. Bei den internationalen Filmfestspielen in Cannes werden heute Abend die wichtigsten Preise vergeben. 22 Filme hoffen auf die Goldene Palme für den besten Film. Über die Gewinner entscheidet eine internationale Jury. Schauspielerin Barbara Streisand wird außerdem mit einer Ehrenpalme ausgezeichnet, kann wegen einer Knieverletzung aber nicht persönlich nach Cannes reisen. Im Finale des DFB-Pokals treffen heute Abend Bayern München und der VfB Stuttgart aufeinander. Für die Bayern geht es nach dem Gewinn der Meisterschaft jetzt auch um das Double. Der Rekordmeister steht bereits zum 25. Mal im Pokalfinale und gilt als Favorit. Verzichten müssen die Münchner allerdings auf Torwart Manuel Neuer, der verletzt ausfällt.

0: VfB Stuttgart reist mit viel Selbstvertrauen nach Berlin. Die Mannschaft hat sich am letzten Bundesligaspieltag noch für die Champions League qualifiziert und kann personell aus dem Vollen schöpfen. Anpfiff im Berliner Olympiastadion ist heute um 20 Uhr. Und jetzt kompetent und zuverlässig das Wetter. In den kommenden Stunden gering bewölkt oder klar und trocken. Örtlich flacher Nebel. Tiefstwerte 14 bis 7 Grad. Der Schlager-Radio-Wettertrend. Am Samstag im Norden und Osten zunächst sonnig, tagsüber vermehrt Quellwolken. Im äußersten Norden ganz vereinzelt Schauer. In den anderen Landesteilen sonnig und trocken. Höchstwerte zwischen 26 und 30 Grad. Im Südwesten bis 32 Grad.
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1: Ich bin Silke Rech. Das wird der Tag. Der Geburtstag des Grundgesetzes wird heute erstmals mit einem bundesweiten Ehrentag gefeiert. Bundespräsident Steinmeier hat den Aktionstag ins Leben gerufen und dafür die Schirmherrschaft übernommen. Ziel ist es, das Grundgesetz und die Bedeutung der Demokratie stärker ins Bewusstsein zu rücken. Unter dem Motto "Für dich, für uns, für alle" sind in ganz Deutschland tausende Aktionen geplant. Vereine, Kommunen, Unternehmen und Initiativen werben dabei für ehrenamtliches Engagement und gemeinschaftliches Miteinander. Außenminister Wadephul ruft im Streit um das sudetendeutschen Treffen in Tschechien zu mehr Versöhnung auf. Der CDU-Politiker sagte, er bedauere die schwierige Diskussion rund um das Treffen. Man müsse offen miteinander sprechen und weiter an einer Entspannung arbeiten. Das traditionelle Pfingsttreffen der Sudetendeutschen findet erstmals in Tschechien statt. Dort gibt es Kritik an der Veranstaltung. Hintergrund sind die Vertreibungen von Millionen Sudetendeutschen nach dem Zweiten Weltkrieg. Bei den internationalen Filmfestspielen in Cannes werden heute Abend die wichtigsten Preise vergeben. 22 Filme hoffen auf die Goldene Palme für den besten Film. Über die Gewinner entscheidet eine internationale Jury. Schauspielerin Barbra Streisand wird außerdem mit einer Ehrenpalme ausgezeichnet, kann wegen einer Knieverletzung aber nicht persönlich nach Cannes reisen. Im Finale des DFB-Pokals treffen heute Abend Bayern München und der VfB Stuttgart aufeinander. Für die Bayern geht es nach dem Gewinn der Meisterschaft jetzt auch um das Double. Der Rekordmeister steht bereits zum 25. Mal im Pokalfinale und gilt als Favorit. Verzichten müssen die Münchner allerdings auf Torwart Manuel Neuer, der verletzt ausfällt. Der VfB Stuttgart reist mit viel Selbstvertrauen nach Berlin. Die Mannschaft hat sich am letzten Bundesligaspieltag noch für die Champions League qualifiziert und kann personell aus dem Vollen schöpfen. Anpfiff im Berliner Olympiastadion ist heute um 20 Uhr.
2: Jetzt kompetent und zuverlässig das Wetter bei uns in Deutschland. Die Schlagerradio-Wetterreporter melden. Köln-Bonn 16, Hamburg 14, Bremen 15, Berlin 14, Dresden 15, Frankfurt am Main 17, Stuttgart 15, München 13, Erfurt 15 und Münster 16 Grad. Heute verbreitet freundlich, nur im Norden und Nordwesten gibt es gebietsweise ein paar Wolkenfelder. Meist

0: bleibt es trocken, später sind an der Nordsee einzelne Schauer möglich. Die Aussichten morgen im Süden und Südwesten sonnig, im Norden zunächst dichtere Wolken und vereinzelt Schauer, sonst zeitweise Quellwolken und am Nachmittag sind im Osten gebietsweise Schauer möglich. Temperaturen bis 33 Grad.
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0: sie singen oft über ihre Liebe und wie sie sich gefunden haben vor 10 Jahren bei DSDS, Laura und Marc. Ach was, ich wag das. Hier ist Schlagerradio am Samstagmorgen. Schön, dass wir mit uns gemeinsam aufstehen.
1: Für mich geht's ja heute wieder nach Mallorca und eine Nacht im Hotel und eine Nacht werde ich bei meinem Freund im Camper übernachten. Der hat über den ganzen Sommer da einen Camper stehen, also so einen richtig großen, so, wo du auch drin schlafen und essen und alles kannst.
0: Ich finde, das ist sehr luxuriös.
1: Ich hab's auch noch nie gemacht.
0: Besser als Zelten.
1: Ja, das stimmt natürlich. Wie ist das denn bei Ihnen so? Das geht ja immer mehr zum Trend, ne? Ja. Campen oder doch lieber ins Hotel, schön gemütlich.
0: Ja. Viola ist dran an der 08079.
2: Also Campen würde für mich überhaupt nicht in Frage kommen. Ich kann mich damit überhaupt nicht anfreunden. Für mich muss es immer ein Hotel sein.
0: Ja, siehst du, ist bei mir fast ähnlich, ja. Ich habe einmal in meiner Jugend gecampt mit meinen Eltern zusammen in einem Wohnwagen. Und gut, da war ja ein Bett drin, das war ja auch was.
1: Ja, als Kind ist auch nochmal was anderes. Ne?
0: Besonderes, ja. Aber ich habe da so die Kinder beobachtet, die in den Kinderferien spielen und Ferienlager waren, die dann mit Trillerpfeife ins Wasser gingen und raus und sagte, das ist nichts für mich, ich gehe nicht ins Kinderferienlager. Diese Erfahrung wollte ich nicht machen, ja. Wie sieht's bei dir aus, Simone?
3: Ja, liebe Schlagerradio, wenn ich mal in Urlaub fahre, möchte ich gerne auch im Hotel schlafen. Weil da möchte ich dann auch mal bedient werden, wie man so sagt, und mir um nichts weiter kümmern. Weil wir haben ja auch ein Gartengrundstück und da sind wir ja Wochenende auch und auch oft im Urlaub. Aber wenn ich dann mal verreise, dann möchte ich gerne auch Komfort haben, wie man so sagt.
0: Ja.
3: Mich auch mal bedienen lassen.
0: Und Sabi ist noch dran. Wie sieht's bei dir aus?
4: Ich gehöre wahrscheinlich zu den wenigen, die beides sehr gerne mögen. Ich liebe die Unabhängigkeit, wenn ich zum Beispiel mit dem Wohnmobil unterwegs bin und einfach da anhalten kann, wo ich möchte und mir auch da ein Pläsierchen suche für die Nacht. Ich mag aber auch die Sorglosigkeit, wenn ich dann schon mal woanders bin und im Hotel übernachte, wo man dann tatsächlich außer seinem Koffer gar nichts mehr mitnehmen muss.
0: Ja, danke schön, Sabi, für die Infos. Wer auch dabei sein möchte, hier immer mitmachen an der 08079 89 99. Danke für Ihre Meinung.

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0: Sie freut sich auf die großen Konzerte in diesem Jahr. Andrea Berg rast in einem Video bei Instagram und bei TikTok auf dem Moped mit Landstraße. Ja, das war ihr Riesenhit Mosaik. Gutes und schönes Wochenende wünsche ich. Es ist ein langes Wochenende, das Pfingstwochenende. Hier ist Schlagerradio. Hör auf dein Herz.
1: Wenn man immer irgendwie so im Ausland unterwegs ist, dann hört man ja die verschiedenen Sprachen und denkt sich, ey, ich würde es gerne verstehen. Hört sich aber irgendwie schön an. So geht es mir tatsächlich immer mit Spanisch. Ich finde, das hört sich so schön an.
0: Olé, hola.
1: Hola, hola. Ich finde, es hört sich irgendwie immer alles so freundlich
0: Buenos
1: an.
0: Buenos Dias.
1: Ja, genau. Und jetzt gibt es aber eine neue Studie, die ergeben hat, welche die freundlichste Sprache ist.
0: Okay, freundlich.
1: Was denkst du?
0: Also Deutsch wird es ja wohl nicht sein, die ist ja doch eine harte Sprache. Ja, Englisch versteht jeder, aber ob sie, es geht doch mal um was schön.
1: Um die schönste, die freundlichste, die sich einfach toll anhört.
0: Die hat sich toll anhört. Naja, Spanisch und Italienisch kommt da schon dicht dran.
1: Ja, bist du auch dicht dabei. Es ist Portugiesisch.
0: Portugiesisch.
1: Ja, der Grund ist,
0: dass man... Also spricht man in Brasilien und in Portugal.
1: Ja, und der Grund ist natürlich, dass man Portugal und so immer mit Urlaub, Sonne, Gastfreundschaft verbindet. Und deswegen haben die meisten für Portugiesisch gestimmt.
0: Okay, das klingt aber schon auch fast wie Spanisch, würde ich sagen.
1: Ja, auf Platz 2 ist auch Spanisch. Also und auf Platz 3 ist dann Italienisch.
0: Siehst du mal. Und wir wollen jetzt mal hören, hier ist Schlagerradio. Ich freue mich auf den tollen Tag. Wie klingt denn das auf Portugiesisch?
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0: Ja, klingt doch toll, ne?

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4: Ich bin Felix Becker. Außenminister Wadefuhl sieht die NATO trotz Meinungsverschiedenheiten mit den USA nicht geschwächt. Der Außenminister sagte in der ARD, die Vereinigten Staaten blieben ein verlässlicher Partner.
5: Wir gehören zusammen, ob wir aus Island kommen, aus der Türkei kommen, aus Deutschland kommen oder aus den USA. Das ist das erfolgreichste Verteidigungsbündnis der Welt.
4: Positiv bewertete der Außenminister auch die geplante Stationierung zusätzlicher US-Soldaten in Polen. Auf dem Außenministertreffen der NATO im schwedischen Helsingborg waren die Teilnehmer sich einig, dass die Europäer künftig mehr Verantwortung im Verteidigungsbündnis übernehmen müssen. Mexiko und die Europäische Union haben ein neues Freihandelsabkommen unterzeichnet.
6: Dazu traf die Kommissionspräsidentin der Europäischen Union von der Leyen in Mexiko mit Präsidentin Sheinbaum zusammen. Der Vertrag erweitert das bisherige Handelsabkommen aus dem Jahr 2000. Geplant ist unter anderem der Abbau zahlreicher Zölle auf Dienstleistungen, digitalen Handel und Agrarprodukte. Das Abkommen gilt auch als Reaktion auf die aggressive Zollpolitik von Präsident Trump. Ulrike Klein, Redaktion.
4: Die amerikanische Geheimdienstchefin Gabbard kündigt ihren Rücktritt an. Zur Begründung führte sie eine Krebserkrankung ihres Mannes an. Sie werde daher ihren Posten Ende Juni abgeben. Als Geheimdienstkoordinatorin stand Gabbard seit Anfang vergangenen Jahres an der Spitze des US-Nachrichtendienstes und war somit eine wichtige Beraterin von Präsident Trump. Zwischen beiden gab es aber zuletzt Differenzen hinsichtlich des Kriegs gegen den Iran. Unionsfraktionschef Spahn hat sich gegen weitere Erhöhungen bei BAföG, Wohngeld, Bürgergeld und Elterngeld ausgesprochen. Spahn sagte dem Münchner Merkur, ohne neues Wirtschaftswachstum müsse geprüft werden, wo gespart werden könne. Dabei hatten sich CDU, CSU und SPD im Koalitionsvertrag eigentlich auf eine Reform des BAföG verständigt. Geplant war unter anderem eine höhere Wohnkostenpauschale für Studierende. Die deutsche Eishockey-Nationalmannschaft hat bei der WM in der Schweiz den ersten Sieg geholt. Durch ein 6:2 gegen Ungarn wahrt die Mannschaft die Chance auf die nächste Runde. Zum Fußball. Am Abend hat Drittligist Rot-Weiß Essen das Hinspiel der Relegation gegen Greuther Fürth mit 1:0 gewonnen. Für die Franken geht es beim Rückspiel am Dienstag um den Verbleib in der zweiten Bundesliga. Jetzt kompetent und zuverlässig das Wetter bei uns in Deutschland. Die Schlagerradio-Wetterreporter melden. Köln-Bonn 16, Hamburg 14, Bremen 15, Berlin 14, Dresden 15, Frankfurt am Main 17, Stuttgart 15, München 13, Erfurt 15 und Münster 16 Grad. Heute verbreitet freundlich, nur im Norden und Nordwesten gibt es gebietsweise ein paar Wolkenfelder. Meist bleibt es trocken, später sind an der Nordsee einzelne Schauer möglich. Die Aussichten morgen.

0: Süden und Südwesten sonnig, im Norden zunächst dichtere Wolken und vereinzelt Schauer, sonst zeitweise Quellwolken und am Nachmittag sind im Osten gebietsweise Schauer möglich. Temperaturen bis 33 Grad.
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0: Musik von Christian Leis, weil wir Träume sind. Schönes Pfingstwochenende mit Schlagerradio. Hör auf dein Herz.
1: Again.
0: Und Inka ist zurück aus dem Urlaub. Herzlich willkommen.
1: Ja, hallo. Also ich muss ja dazu sagen, ich war ja nicht im Urlaub, aber ich war dafür in Mexiko, nämlich in einem Freizeitpark. Da ist ein Stadtteil, der heißt Mexiko.
0: Guck einen an.
1: Und das ist in Phantasialand in Köln.
0: Ist es, ach, Köln, ja. Das ist nicht Europapark, wo.
1: Nee, nicht der Europapark. Da war ich aber auch schon mal als Kind. Da war ich in so einer Burg. Mhm. Das war ganz lustig.
0: Aber witzigerweise, Inka und meine Mutter kommen ja gut miteinander zurecht, weil die alle so viel schnattern. Die hat jetzt mir neulich gesagt, sie hat eine Reportage über irgendeinen Park gesehen, dass viele neue Attraktionen da sind. Aber ich weiß jetzt nicht mehr, welche.
1: Der vielen Parks, die es in Deutschland gibt, es war. Ja, es gibt ja einige, ne?
0: Und was ist, hast du da erlebt?
1: Ja, das ist ja so. Man muss, da sind ja diese wirklich schlimmen Achterbahnen. Also wir sind wirklich richtig schlimme Achterbahnen gefahren. Das war mit meinem Cousin, weil ihm habe ich das zum Geburtstag geschenkt. Und er ist richtig mutig natürlich. Und ich, ja, ich bin ehrlich gesagt wirklich ängstlich, was sowas angeht. Ich war zwar auf der Colorado, die hat ja früher mal Michael Jackson eingeweiht. Und die ist richtig schnell. Und da muss ich sagen, die geht durch so einen Tunnel. Da haben wir wirklich richtig geschrien. Und dann gab es noch die Wasserbahn und da wurden wir wirklich klitschnass. Da geht es dann 90 Grad rückwärts nach hinten. Richtig ins Wasser. Und ich habe mir extra meine Jacke über den Kopf gezogen und nachher war halt die ganze Jacke nass, aber an den Füßen war ich schon ein bisschen nass.
0: Und dir wurde nicht schlecht bei diesen ganzen Attraktionen?
1: Doch, mir wird schon ein bisschen schlecht. Ich muss sagen, der Magen dreht sich irgendwann um und der Kopf und dafür, ich werde ja auch nicht jünger und es wird immer schlimmer jedes Jahr.
0: Ja, ja, also gut. In Berlin arbeitet man ja auch derzeit daran, dass es da wieder diesen Plenderwald gibt. Das ist dieser alte DDR-Freizeitpark. Ich war vor vielen Jahren, schon 20 Jahre her, das wird der letzte, bevor er zugemacht hat. Das war schon ein bisschen gruselig, weil da bist du so mit einem Schwan über so einen kleinen Teich gefahren und am Rand standen dann die kleinen Figuren, so Märchenfiguren, die lustig Musik gemacht haben, mit hier Gitarre und Flöte gespielt haben und allerdings fehlten denen immer ein paar Arme und Augen und dadurch sah das wieder ein bisschen gruselig aus.
1: Okay, das ist wirklich gruselig, das klingt nach Horrorfilm.

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8: Eine gerade gestrichene Wohnung riecht meist noch tagelang nach frischer Farbe. Stellen Sie ein paar Schüsseln mit Kochsalz auf. Das bindet den Geruch. Auch kann Kaffee verwendet werden. Er ist nicht nur ein guter Wachmacher, sondern absorbiert auch Gerüche.
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0: Ihr Schlagerradio, hör auf dein Herz. Schöne Pfingsten wünschen wir. Extra langes Wochenende, Hammerwetter und Mitch Keller im Radio. Und gleich der Knaller von Maite Kelly, der Morgen danach.
1: Abnehmen ohne komplizierte Diät, das gibt es jetzt in Japan.
2: Oh.
1: Ganz entspannt, so wie diese Musik. Muss man gar nicht sich so einen komplizierten Diätplan machen, sagen die jetzt.
0: Wir haben ja schon gesprochen, dass man mal schnell und langsam laufen soll. Das ist sowas Japanisches.
1: Intervalllaufen, ne?
0: Aber
1: genau.
0: Heute hast du hier Hara Hachibu.
1: Genau, Hara Hachibu. Ich hoffe, ich habe es richtig ausgesprochen.
2: Hara Hachibu.
1: Da geht es nämlich lustigerweise um was anderes.
0: Mhm.
1: Das bedeutet übersetzt ungefähr, essen, bis man zu 80% nur satt ist.
0: Aha.
1: Nicht bis der Hosenknopf offiziell kündigt.
0: Das ist aber sehr lang übersetzt. Da klingt der Hara Hachibu kürzer.
1: Ja, und ist auch praktischer. Einfach drüber nachdenken, dass man ab einem gewissen Punkt aufhören sollte zu essen, wenn es am besten schmeckt.
0: Aber wenn es schmeckt,
1: ja.
0: Das schafft doch keiner. Und gerade die Japaner, die den ganzen Tag nur ihr Sushi essen,
1: ja,
0: da kannst du doch Tonnen von essen.
1: Das
0: du
1: ist
0: hörst
1: leider
0: ja nicht
1: so.
0: Auf.
1: Ja, obwohl Reis finde ich ja sättigend, wenn sie da ihre Reistöpfe immer essen.
0: Ja, aber trotzdem, Sushi.
1: Morgen sogar.
0: Man bestellt sich eine Partyplatte und dann kommt der Lieferdienst vorbei und fragt dann, wo ist denn die Party? Nee, das esse ich schon alles alleine.

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0: habe ich pünktlich nach ihr.
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6: Stinkende Mülleimer sind gerade im Sommer eine echte Herausforderung. Um unangenehmen Gerüchen vorzubeugen, hilft Katzenstreu. Geben Sie, nachdem Sie den Beutel ausgetauscht haben, als erstes eine große Hand Katzenstreu in den neuen Müllsack. Es saugt die Feuchtigkeit auf und Gerüche haben keine Chance mehr.
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8: Ich bin Felix Becker. Außenminister Wadefuhl sieht die NATO trotz Meinungsverschiedenheiten mit den USA nicht geschwächt. Der Außenminister sagte in der ARD, die Vereinigten Staaten blieben ein verlässlicher Partner.
9: Wir gehören zusammen, ob wir aus Island kommen, aus der Türkei kommen, aus Deutschland kommen oder aus den USA. Das ist das erfolgreichste Verteidigungsbündnis der Welt.
8: Positiv bewertete der Außenminister auch die geplante Stationierung zusätzlicher US-Soldaten in Polen. Auf dem Außenministertreffen der NATO im schwedischen Helsingborg waren die Teilnehmer sich einig, dass die Europäer künftig mehr Verantwortung im Verteidigungsbündnis übernehmen müssen. Mexiko und die Europäische Union haben ein neues Freihandelsabkommen unterzeichnet.
10: Dazu traf die Kommissionspräsidentin der Europäischen Union von der Leyen in Mexiko mit Präsidentin Sheinbaum zusammen. Der Vertrag erweitert das bisherige Handelsabkommen aus dem Jahr 2000. Geplant ist unter anderem der Abbau zahlreicher Zölle auf Dienstleistungen, digitalen Handel und Agrarprodukte. Das Abkommen gilt auch als Reaktion auf die aggressive Zollpolitik von Präsident Trump. Ulrike Klein, Redaktion.
8: Die amerikanische Geheimdienstchefin Gabbard kündigt ihren Rücktritt an. Zur Begründung führte sie eine Krebserkrankung ihres Mannes an. Sie werde daher ihren Posten Ende Juni abgeben. Als Geheimdienstkoordinatorin stand Gabbard seit Anfang vergangenen Jahres an der Spitze des US-Nachrichtendienstes und war somit eine wichtige Beraterin von Präsident Trump. Zwischen beiden gab es aber zuletzt Differenzen hinsichtlich des Kriegs gegen den Iran. Unionsfraktionschef Spahn hat sich gegen weitere Erhöhungen bei BAföG, Wohngeld, Bürgergeld und Elterngeld ausgesprochen. Spahn sagte dem Münchner Merkur, ohne neues Wirtschaftswachstum müsse geprüft werden, wo gespart werden könne. Dabei hatten sich CDU, CSU und SPD im Koalitionsvertrag eigentlich auf eine Reform des BAföG verständigt. Geplant war unter anderem eine höhere Wohnkostenpauschale für Studierende. Die deutsche Eishockey-Nationalmannschaft hat bei der WM in der Schweiz den ersten Sieg geholt. Durch ein 6:2 gegen Ungarn wahrt die Mannschaft die Chance auf die nächste Runde. Zum Fußball. Am Abend hat Drittligist Rot-Weiß Essen das Hinspiel der Relegation gegen Greuther Fürth mit 1:0 gewonnen. Für die Franken geht es beim Rückspiel am Dienstag um den Verbleib in der zweiten Bundesliga. Jetzt kompetent und zuverlässig das Wetter bei uns in Deutschland. Die Schlagerradio-Wetterreporter melden. Köln-Bonn 16, Hamburg 14, Bremen 15, Berlin 14, Dresden 15, Frankfurt am Main 17, Stuttgart 15, München 13, Erfurt 15 und Münster 16 Grad. Heute verbreitet freundlich, nur im Norden und Nordwesten gibt es gebietsweise ein paar Wolkenfelder. Meist bleibt es trocken, später sind an der Nordsee einzelne Schauer möglich. Die Aussichten morgen im Süden und Südwesten sonnig, im Norden zunächst dichtere Wolken und vereinzelt Schauer, sonst zeitweise Quellwolken und am Nachmittag sind im Osten gebietsweise Schauer möglich. Temperaturen bis 33 Grad.
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0: aktuell ist er noch die Nummer 1 in den Top 50, unser Schlagerradio-Hitparade. Vielleicht auch heute Nachmittag wieder. Sie kriegen es raus, wenn Sie einschalten, durchhören. Heute zwischen 14 und 18 Uhr. Es war Joey Heindle. Jetzt unsere Ernährungsmedizinerin Daniela Kikowski bei Schlagerradio. Schönen guten Morgen.
1: Guten Morgen.
2: Guten Morgen. Man hört ja immer wieder, Weißbrot ist richtig schlecht so für den Körper, aber wie sieht's denn da so mit Vollkorntoast aus?
1: Ja, natürlich ist es auch okay. Also für uns ist es immer wichtig, wenn Patienten abnehmen möchten, dass wir sie sozusagen um ihren Fettanteil reduzieren. Ja? Wenn sich anschließend das Gewicht halten lässt, indem man morgens seinen Vollkorntoast isst, ja, dann ist das völlig in Ordnung. In den Reduktionsphasen ist es nicht angebracht, aber ansonsten schon. Du kannst vieles ausprobieren. Anschließend, wie kann man sein Gewicht halten? Wir haben ja auch viele Patienten zum Beispiel, die trinken abends gerne Bier oder trinken gerne Wein. Und in den Erhaltungsphasen sehen die Patienten ja ganz so deutlich, geht es so auf? Oder geht es nicht auf? Wir hatten zum Beispiel einen Patienten, der hat jeden Abend einfach sein Bier getrunken. Und egal, was wir gemacht haben, das Gewicht ließ sich nicht halten. Und jetzt haben wir mal ausprobiert, wie ist es, jeden zweiten Tag zwei Flaschen Bier zu trinken. Und siehe da, er ist gewichtskonstant, er hat sein Idealgewicht erreicht. Aber auch das ist ein Coaching-Weg. Ja? Mhm. Man muss eben schon seine Gewohnheiten verändern. Aber wir achten immer darauf, dass du nichts für den Rest deines Lebens sozusagen streichen musst, an dem du eigentlich hängst, weil es ist unwahrscheinlich, dass du das den Rest deines Lebens durchhältst. Aber wenn du mit Toastbrot morgens dein Gewicht hältst, bitte, aber immerhin 3-4 Scheiben.
0: Eine ganze Menge, ne?
2: Ja, hätte ich jetzt auch nicht gedacht.
0: Danke, Daniela, für die Tipps jeden Morgen hier um 8:20 Uhr und wann immer Sie wollen, im Internet auf schlageradio.de.

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0: passend zum Wetter. Mare, Mare, Destivo, schönes, langes Pfingstwochenende. 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
2: Guten Morgen, Andi's bei uns, hallo.
0: Guten Morgen.
3: Morgen. Heute ist Mama Inka mal wieder zu Hause, Papa Norman und der kleine Andi sind im Zoo.
2: Ach schön.
3: Und kommen dann auch gleich nach Hause. Ne? Kleinen Zoobesuch.
0: Das ist schön.
3: Ich war übrigens auch im Zoo mal wieder gewesen, seit langer Zeit mit meiner Tochter. Ja, war schön gewesen. Also wenn man überlegt, wie viel Ähnlichkeit ich doch mit den Affen habe, ist wirklich überhaupt nicht. Also meine Tochter ist gleich aufgefallen. Die hat gleich gesagt, Papa, der sieht aus wie du.
2: Ah ja.
0: Super hart bist du doch gar nicht.
3: Dann war der Tag wieder gelaufen.
2: Ja, das glaube ich. Das glaube ich dir.
0: Ja.
3: So, also Inka, dein Satz wäre jetzt gleich. Hallo ihr zwei, na wie war's im Zoo?
2: Aha, okay. Ja.
3: Und dann sagt Norman, wir haben viele Tiere gesehen, nicht wahr, mein Sohn?
0: Mhm. Okay.
3: Ja.
2: Okay.
3: Also einfach mal umgedreht.
0: So, Andi, ich hoffe, das war schön.
3: Das war ein schöner Tag gewesen.
2: Hallo ihr
3: Mama,
2: zwei.
3: Wir sind zurück zu Hause.
2: Hallo, na, wie war's denn im Zoo?
0: Ja, wir haben viele Tiere gesehen, nicht wahr, mein Sohn?
3: Au ja, und da rennen alle Schimpfwörter lebendig rum.

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2: Faltenröcke machen nach dem Waschen leider viel Arbeit, da jede Falte einzeln wieder gebügelt werden muss. Diese Arbeit können Sie sich sparen, wenn die Falten vor dem Waschen zusammengeheftet werden. Außerdem leiden die Falten weniger, wenn Sie auf den Schleudergang verzichten.
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4: Ich bin Felix Becker. Der Chef der Unionsfraktion Spahn sieht derzeit keinen Spielraum für höhere Sozialleistungen. Bürgergeld, Wohngeld, Elterngeld und BAföG könne man auf absehbare Zeit nicht anheben, sagte Spahn dem Münchner Merkur.
5: Als Gründe nannte er die schwache Wirtschaft und den Abbau von Arbeitsplätzen. Bundesfinanzminister Klingbeil zeigte sich dagegen offen für Kompromisse bei anstehenden Reformen. Er sagte der Rheinischen Post, die Bundesregierung arbeite an grundlegenden Veränderungen, unter anderem bei Steuern, Arbeitsmarkt und Rente. Timo Wiesner, Redaktion.
4: Bundesaußenminister Wadefuhl hält die NATO trotz Meinungsverschiedenheiten mit den USA nicht für geschwächt. Die Vereinigten Staaten seien nach wie vor ein verlässlicher Partner, betonte der CDU-Politiker in den ARD-Tagesthemen. Außerdem sagte er:
6: Ich rate zur Gelassenheit. Wir müssen Russland und die Gefahren, übrigens auch von anderen, von Terrorismus ausgehen, nicht vernachlässigen. Aber wenn wir unsere Aufgaben erledigen, wenn wir das machen, was wir zugesagt haben, dann ist das ein guter Beitrag dazu, dass wir in Zukunft sicher hier leben können.
4: Auf dem Außenministertreffen der NATO im schwedischen Helsingborg waren die Teilnehmer sich einig, dass die Europäer künftig mehr Verantwortung im Verteidigungsbündnis übernehmen müssen. In Deutschland zeichnet sich offenbar ein neuer Rekord bei den Einbürgerungen ab. Nach Recherchen der Welt am Sonntag erhielten im vergangenen Jahr fast 310.000 Menschen den deutschen Pass. Damit würde der bisherige Höchstwert aus dem Jahr 2024 deutlich übertroffen. Die Zahlen stammen aus 14 Bundesländern und sind teilweise noch vorläufig. Mehrere Kommunen berichten zwar von sinkenden Antragszahlen, in den kommenden Jahren könnten aber viele Geflüchtete aus der Ukraine eingebürgert werden, wenn sie die nötige Aufenthaltsdauer erreicht haben. Die amerikanische Geheimdienstchefin Gabbard kündigt ihren Rücktritt an. Zur Begründung führte sie eine Krebserkrankung ihres Mannes an. Sie werde daher ihren Posten Ende Juni abgeben. Als Geheimdienstkoordinatorin stand Gabbard seit Anfang vergangenen Jahres an der Spitze des US-Nachrichtendienstes und war somit eine wichtige Beraterin von Präsident Trump. Zwischen beiden gab es aber zuletzt Differenzen hinsichtlich des Kriegs gegen den Iran. Jetzt kompetent und zuverlässig das Wetter bei uns in Deutschland. Die Schlagerradio-Wetterreporter melden. Köln-Bonn 20, Hamburg 18, Bremen 18, Berlin 19, Dresden 20, Frankfurt am Main 20, Stuttgart 19, München 17, Erfurt 19 und Münster 19 Grad. Heute verbreitet freundlich, nur im Norden und Nordwesten gibt es gebietsweise ein paar Wolkenfelder. Meist bleibt es trocken, später sind an der Nordsee einzelne Schauer möglich. Die Aussichten morgen im Süden und Südwesten sonnig, im Norden zunächst dichtere Wolken und vereinzelt Schauer, sonst zeitweise Quellwolken und am Nachmittag sind im Osten gebietsweise Schauer möglich. Temperaturen bis 33 Grad.
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0: hatte Gerda hat ihren kleinen Enkel versorgt, während die Eltern außer Haus waren. »Kevin, mach den Krimi aus«, schimpft sie. »Du sollst nicht immer so brutales Zeug anschauen. Komm, ich erzähl dir das Märchen von Hänsel und Gretel, die die Hexe im Ofen verbrennen.«
1: Du wolltest

0: Nefertiti hat sich bei der Deutschen Bahn beworben und kommt zum Bewerbungsgespräch 20 Minuten zu spät. »Sie wissen, dass Sie zu spät sind«, knurrt der Personalchef.
1: »Ja, ja«, sagt Didi, »aber es ist mir völlig egal.«
0: »Super«, sagt der Chef, »Sie sind eingestellt.«

0: Doris hat sich beim Elektriker beschwert. Seit Wochen bitte ich sie nun schon, meine Klingel zu reparieren.
1: Ich weiß, sagt der Elektriker, ich war schon 4-mal bei Ihnen. Aber immer, wenn ich geklingelt habe, hat keiner aufgemacht.

Ehepaar ist seit 6 Monaten verheiratet. Er liest in der Zeitung. Sie strickt und sagt wie nebenbei: Übrigens, ich war heute beim Arzt. Ach ja, meint er. Und wie geht's ihm?

Kalle hat bei seiner Freundin ausgespielt. Hau endlich ab, schimpft sie. Ich will dich nie wiedersehen. Darf ich denn noch einmal wiederkommen, bettelt Kalle. Ja, zischt sie, aber frühestens in 20 Jahren. Na gut, meint er, vormittags oder nachmittags?

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8: Zu einem Filmabend gehören auch Chips oder Salzstangen. Blöd, wenn sie beim vergangenen Mal nicht ordentlich weggelegt wurden. Jetzt sind sie pappig und schmecken nicht mehr. Legen Sie Ihre Chips für einige Minuten in den Ofen. Die Feuchtigkeit wird so den Chips entzogen und sie sind wieder knusprig.
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Die Mutter blättert mit ihrem Sohn im Familienalbum und er fragt sie, wer ist denn der schlanke, gut aussehende Mann hier auf dem Foto? Der hier? Fragt die Mutter. Das ist doch dein Vater. Ach ja, schon der Junge. Und wer ist dann der Dicke mit der Glatze, der bei uns wohnt?

0: der Besichtigung eines alten Tempels erklärt der Reiseleiter, allein an der Decke haben Künstler 4 Jahre gearbeitet.
1: Das kenne ich, sagt ein Tourist. So einen Maler hatten wir auch mal.

Meine Frau wirft mir andauernd vor, dass ich mich nicht genügend um meine Kinder kümmern würde, erzählt mir Lothar. Ja, und frage ich, wie viele Kinder hast du denn? Ach, was weiß ich, meint er. Ich glaube 5 oder 6.

Und da halten sich zwei Ärzte. Und, fragt der eine, wie macht sich deine neue Assistentin aus München? Oh, prima, sagt der andere. Sie ist sehr freundlich. Nur eins macht mich ganz verrückt. Nach jeder Blutabnahme ruft sie, Ohrzopft ist.

Das ist schon verrückt, erzählt mir mein alter Onkel Alfred. 2 Liter Wasser am Tag zu trinken scheint mir unmöglich. Aber 5 große Bier und 3 kurze gehen runter wie Öl.

frage meine Nichte Julchen, sag mal, wechselt dein Freund eigentlich nie sein T-Shirt? Keine Ahnung, sagt sie. Ich kenne ihn ja erst seit 3 Monaten.

0: aus dem Haus, Schluss mit Kult. Dich nächsten Samstag wieder, gleiche Stelle, gleiche Welle. Die Evergreens Agogo von 9 bis 10 hier bei Schlagerradio. Da könnten wir uns morgen am Sonntag wieder hören mit der 80er, 90er Show von 14 bis 18 Uhr. Jetzt wünsche ich Ihnen ein schönes Wochenende und Sonnenschein und vergessen Sie das Lachen nicht. Tschüss, Ihr Bert Behn.
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0: Becker. Der Chef der Unionsfraktion Spahn sieht derzeit keinen Spielraum für höhere Sozialleistungen. Bürgergeld, Wohngeld, Elterngeld und BAföG könne man auf absehbare Zeit nicht anheben, sagte Spahn dem Münchner Merkur.
1: Als Gründe nannte er die schwache Wirtschaft und den Abbau von Arbeitsplätzen. Bundesfinanzminister Klingbeil zeigte sich dagegen offen für Kompromisse bei anstehenden Reformen. Er sagte der Rheinischen Post, die Bundesregierung arbeite an grundlegenden Veränderungen, unter anderem bei Steuern, Arbeitsmarkt und Rente. Timo Wiesner, Redaktion.
0: Bundesaußenminister Wadephul hält die NATO trotz Meinungsverschiedenheiten mit den USA nicht für geschwächt. Die Vereinigten Staaten seien nach wie vor ein verlässlicher Partner, betonte der CDU-Politiker in den ARD-Tagesthemen. Außerdem sagte er:
2: Ich rate zur Gelassenheit. Wir müssen Russland und die Gefahren, übrigens auch von anderen, von Terrorismus ausgehen, nicht vernachlässigen. Aber wenn wir unsere Aufgaben erledigen, wenn wir das machen, was wir zugesagt haben, dann ist das ein guter Beitrag dazu, dass wir in Zukunft sicher hier leben können.
0: Auf dem Außenministertreffen der NATO im schwedischen Helsingborg waren die Teilnehmer sich einig, dass die Europäer künftig mehr Verantwortung im Verteidigungsbündnis übernehmen müssen. In Deutschland zeichnet sich offenbar ein neuer Rekord bei den Einbürgerungen ab. Nach Recherchen der Welt am Sonntag erhielten im vergangenen Jahr fast 310.000 Menschen den deutschen Pass. Damit würde der bisherige Höchstwert aus dem Jahr 2024 deutlich übertroffen. Die Zahlen stammen aus 14 Bundesländern und sind teilweise noch vorläufig. Mehrere Kommunen berichten zwar von sinkenden Antragszahlen, in den kommenden Jahren könnten aber viele Geflüchtete aus der Ukraine eingebürgert werden, wenn sie die nötige Aufenthaltsdauer erreicht haben. Die amerikanische Geheimdienstchefin Gabbard kündigt ihren Rücktritt an. Zur Begründung führte sie eine Krebserkrankung ihres Mannes an. Sie werde daher ihren Posten Ende Juni abgeben. Als Geheimdienstkoordinatorin stand Gabbard seit Anfang vergangenen Jahres an der Spitze des US-Nachrichtendienstes und war somit eine wichtige Beraterin von Präsident Trump. Zwischen beiden gab es aber zuletzt Differenzen hinsichtlich des Kriegs gegen den Iran. Jetzt kompetent und zuverlässig das Wetter bei uns in Deutschland. Die Schlagerradio-Wetterreporter melden. Köln-Bonn 20, Hamburg 18, Bremen 18, Berlin 19, Dresden 20, Frankfurt am Main 20, Stuttgart 19, München 17, Erfurt 19 und Münster 19 Grad. Heute verbreitet freundlich, nur im Norden und Nordwesten gibt es gebietsweise ein paar Wolkenfelder. Meist bleibt es trocken, später sind an der Nordsee einzelne Schauer möglich. Die Aussichten morgen im Süden und Südwesten sonnig, im Norden zunächst dichtere Wolken und vereinzelt Schauer, sonst zeitweise Quellwolken und am Nachmittag sind im Osten gebietsweise Schauer möglich. Temperaturen bis 33 Grad.
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4: Morgen für die Spätaufsteher. Gleich kriegen Sie hier Tipps zu hören, wie man schön Naschgarten auf dem Balkon anlegen kann. Vorher drei tolle Schlager.

0: Was für ein motivierender Takt, ja, hier bei Schlagerradio. Hör auf dein Herz mit Sarah Engels und DJ Herzbeat. Liebe gibt nie auf. Und motiviert sind doch jetzt auch bestimmt alle Hobbygärtner, nachdem diese eiskalten Nächte endlich mal vorbei sind. Gerade auf dem Balkon, wo die Erde ja in den Kästen nicht so tief ist, wäre das ja noch sehr gefährlich gewesen, da was zu pflanzen. Jetzt sieht's anders aus. Auf wenigen Quadratmetern kann man auch so ein kleines Naschparadies mit natürlich Erdbeeren und anderem Kram entstehen lassen, weiß Gartenexperte Peter Rasch. Ja, was wächst denn auf kleinem Raum wirklich gut?
1: Ja, besonders gut funktionieren natürlich kompakte oder hängende oder rankende Pflanzen. Die passen sich an den kleinen Flächen super an. Eine Buschtomate ist ein gutes Beispiel. Einfach einpflanzen, ernten, fertig. Erdbeeren lassen sich im Kasten gut pflanzen. Kräuter sind natürlich Klassiker. Rosmarin und Thymian. Die brauchen wenig Platz und man kann echt viel ernten. Eine Duftgeranie hält dann noch die Mücken fern und so funktioniert ein Minigarten auf dem Balkon. Da ist alles dabei und es blüht auch echt toll.
0: Was sind denn so die typischen Anfängerfehler?
1: Ein klassischer Fehler ist natürlich, die Bedürfnisse der Pflanzen zu unterschätzen. Und natürlich der Platz für die Wurzeln wird meistens wirklich unterschätzt. Wenn der Topf zu klein ist, wachsen die Pflanzen nicht und bleiben quasi sogar richtig auf der Stelle stehen. Und viele starten mit viel zu vielen Pflanzen. Und das macht die ganze Sache relativ unübersichtlich. Dann fehlt noch die Routine bei der Pflege der Pflanzen. Und dann wird es auch nicht so richtig funktionieren.
0: Da haben wir doch jetzt schon echt gute Tipps und Hinweise an der Hand von einem wirklichen Profigärtner. Also ja, vielleicht ernten Sie bald Erdbeeren oder schnibbeln einfach den Schnittlauch und die Petersilie frisch vom Balkon. Viel Erfolg! Und Musik gibt's jetzt von mir dazu, von Nick P. für Ihr langes Pfingstwochenende mit Schlagerradio.

Unser Kultschlager jetzt von einem ganz bekannten Sänger aus der DDR. Ja, sein Look hat wahrscheinlich schon mit dafür gesorgt und mit diesen hohen Haaren. Aber vor allen Dingen ist er ja der Sänger einer der erfolgreichsten Bands der DDR gewesen. Sternkombo Meißen. Hier ist IC mit Regenbogen. Kurz vor 12:11.

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0: der Sonne entgegen. Das wäre jetzt am Vormittag, also Richtung Osten gucken. Ich wünsche Ihnen ein schönes Pfingstwochenende mit Schlagerradio Hör auf dein Herz. Gerade Musik von Ben Zucker. Und jetzt kriegen Sie bestimmt ein bisschen das Grinsen aufs Gesicht und wahrscheinlich können Sie sogar noch mitsingen. Erinnerungen mit
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2: EAV steht für Erste Allgemeine Verunsicherung und die Gruppe aus Österreich sorgte tatsächlich bei dem ein oder anderen für Verunsicherung in der ZDF-Hitparade. Ansonsten für jede Menge Spaß.
3: Wir waren alle überrascht, dass das funktioniert.
2: Aber die EAV wollte eigentlich gar keine Blödelband sein, wie der Frontmann Klaus Eberhartinger bei Markus Lanz im ZDF erzählt hat.
3: Wir haben uns zu Tode gesäppelt. In den Fernsehstationen, weil man es auch nicht war gewöhnt worden. Und auf der Bühne bei einer Live-Show war das natürlich ein Konzept. Und die Nebenerscheinung war, es kam Bewegung in die Schatulle, wie ich so gern sage. Man hat durchaus auch was verdient eigentlich. Und da haben wir gesagt, ja, warum nicht? Dann kam aber so die Zeit, wo wir gesagt haben, wir laufen Gefahr, uns selber zu überholen, selbst zu kopieren und haben es gestoppt und haben dann nicht mehr alles angenommen und haben uns dann wieder auf uns selbst besonnen und haben beschlossen, wir müssen uns selber genügen. Und das Publikum, das uns dann immer noch mag, das hat es auch verdient.
2: Ja, die EAV, die Erste Allgemeine Verunsicherung mit ihrem ersten großen Hit Bar Bar Banküberfall aus dem Jahr 86, jetzt bei Schlagerradio.

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7: Ich bin Felix Becker. Bei einem Grubenunglück in China sind mindestens 90 Bergleute ums Leben gekommen. Laut örtlicher Medien kam es in einem Kohlebergwerk in der Provinz Shaanxi zu einer Gasexplosion.

0: ist eine, das ist das erfolgreichste Verteidigungsbündnis der Welt.
1: Positiv bewertete der Außenminister auch die geplante Stationierung zusätzlicher US-Soldaten in Polen. Auf dem Außenministertreffen der NATO im schwedischen Helsingborg waren die Teilnehmer sich einig, dass die Europäer künftig mehr Verantwortung im Verteidigungsbündnis übernehmen müssen. Das ukrainische Militär hat offenbar erneut den russischen Erdölhafen Noworossijsk im Schwarzen Meer mit Drohnen angegriffen. Die örtlichen Behörden meldeten mehrere Brände und mindestens 2 Verletzte. Der Hafen ist für Russland von großer Bedeutung, weil dort ein großer Teil der Erdölexporte abgewickelt wird. Die Ukraine meldete ihrerseits über 120 russische Drohnenangriffe in der vergangenen Nacht. Angaben zu möglichen Schäden oder Opfern gibt es bislang nicht. Unionsfraktionschef Spahn hat sich gegen weitere Erhöhungen bei BAföG, Wohngeld, Bürgergeld und Elterngeld ausgesprochen. Spahn sagte dem Münchner Merkur, ohne neues Wirtschaftswachstum müsse geprüft werden, wo gespart werden könne. Dabei hatten sich CDU, CSU und SPD im Koalitionsvertrag eigentlich auf eine Reform des BAföG verständigt. Geplant war unter anderem eine höhere Wohnkostenpauschale für Studierende. Bei den internationalen Filmfestspielen von Cannes wird heute Abend die Goldene Palme verliehen. Das berühmte Filmfestival an der französischen Côte d'Azur endet damit nach knapp 2 Wochen. Zu den Favoriten zählt der Film Vaterland über Schriftsteller Thomas Mann und seine Tochter Erika. Sie wird von Sandra Hüller gespielt. Jetzt kompetent und zuverlässig das Wetter bei uns in Deutschland. Die Schlagerradio-Wetterreporter melden. Köln-Bonn 26, Hamburg 23 Grad, in Bremen 23, Berlin, Dresden, Frankfurt am Main und Stuttgart 25 Grad, in München 24, ebenso auch in Erfurt und in Münster 26 Grad. Heute verbreitet freundlich, nur im Norden und Nordwesten gibt es gebietsweise ein paar Wolkenfelder. Meist bleibt es trocken, später sind an der Nordsee einzelne Schauer möglich. Die Aussichten morgen im Süden und Südwesten sonnig, im Norden zunächst dichtere Wolken und vereinzelt Schauer, sonst zeitweise Quellwolken und am Nachmittag sind im Osten gebietsweise Schauer möglich. Temperaturen bis 33 Grad.
2: Kerstin Surbier.
3: Hey, schönen Samstag. Ja, und gleich entdecken Sie eine für Sie vielleicht ganz neue Seite am Sänger Johannes Oerding. Nach 3 Schlagern.

Verstand. Mehr Glück als Verstand, die aktuelle Nummer von Johannes Oerding. Und gerade bringt er wieder Menschen, Fans und auch andere Kollegen zum Staunen, was er jetzt gerade abgeliefert hat in der Vox-Sendung im Fernsehen. Sing mein Song, das Tauschkonzert. Dem Grafen von Unheilig stand der Mund offen. Mark Forster. Viele haben mitgewippt und natürlich vor allen Dingen die Rockgruppe aus Deutschland, die Scorpions aus Hannover. Denn von denen hat Johannes Oerding gerade einen Song performt.

stark, ne? Und stellen Sie sich mal vor, Johannes hätte von den Scorpions Wind of Change, das Lied mit diesem Pfeifen. Ich glaube, da wären allen gleich die Tränen gekommen. Wir haben für Ihr Pfingstwochenende natürlich auch gefühlvolle Musik. Jetzt von Bernhard Brink, Brennendes Herz bei Schlagerradio. Hör auf dein Herz.

Und als Kultschlager jetzt vor 11:30 habe ich einen, ja, der auch ein riesiger Ohrwurm ist. Ich glaube, da könnt ihr schnell wieder mitsingen bei Marianne Rosenberg. Hier ist Lieder der Nacht um 11:50.

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7: In allen Lebenslagen können wir Zeit sparen, die wir sinnvoller mit den schönen Dingen des Lebens verbringen können. Es fängt beim morgendlichen Anziehen an. Wenn Sie Ihre Kleidung im Schrank schon nach Anlass sortieren, müssen Sie am Morgen nur noch hineingreifen und Ihr Outfit für den Tag herausnehmen.
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0: Vielleicht auch von Ihnen ein Lebenslied, dieses von Karat eigentlich. Hab den Mond mit der Hand berührt und weil auch Inka Bause es so toll findet, hat sie es nochmal neu aufgenommen und auch einige andere in der Art. Gleich hören wir von Wolfgang Lippert Niemals was bereut und vielleicht haben Sie sich auch mal darüber Gedanken gemacht, was Sie möglicherweise bereuen werden. Menschen über 80 sind dazu befragt worden. Inka Klee vom neuen Schlagerradio Morgen hat sich gestern früh mit Norm Streiche drüber unterhalten. Interessant.
1: Menschen über 80 bereuen genau zwei Dinge.
2: So alt bin ich aber doch nicht.
1: Ja. Nein. Das ist aber nur schon mal, damit du die Aussicht hast.
2: Okay.
1: Erstens, dass sie sich viel zu oft gefragt haben, was denken die anderen? Ne?
2: Mhm.
1: Und zweitens, dass sie sich ständig Sorgen über Dinge gemacht haben, die am Ende sowieso nie passiert sind.
2: Ja, aber das passiert mir gar nicht.
1: Nee,
2: das kenne ich von meiner Mutter, die kommt wieder an mit Sorgen und Problemen, die sie hat, ja, die gar nicht eintreffen. In zwei Wochen könnte das und ach nee. Und was die anderen sagen, kümmert mich schon eigentlich schon lange nicht mehr.
1: Ja,
2: weil
1: ja,
2: dafür
1: das ist
2: bin
1: gut.
2: Ich einfach zu frech.
1: Ja, das habe ich auch schon gemerkt.
0: Ah, und ähnlich interessante Geschichten gibt es bestimmt dann Dienstag wieder von Inka Klee und Norm Streich im neuen Schlagerradio Morgen. Natürlich mit Lieblingsschlagern und allen Infos, die Sie morgens brauchen. Jetzt erstmal langes Pfingstwochenende mit dem Lippi.

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5: Schlagerradio-Tipp. Das gleichmäßige Tropfen eines undichten Wasserhahns kann einen schon mal wahnsinnig machen. Wenn so schnell auch kein Handwerker zu bekommen ist, kann ein dicker Wollfaden vorerst Abhilfe schaffen. Binden Sie ihn um den Wasserhahn. Nun kann das Wasser geräuschlos in das Becken laufen.

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1: Ich bin Felix Becker. Bei einem Grubenunglück in China sind mindestens 90 Bergleute ums Leben gekommen. Laut örtlicher Medien kam es in einem Kohlebergwerk in der Provinz Shaanxi zu einer Gasexplosion.
2: 9 Menschen werden noch vermisst. Die Suche nach Überlebenden läuft weiter. Zum Zeitpunkt des Unglücks befanden sich laut Medienberichten 247 Bergleute unter Tage. Trotz verbesserter Sicherheitsstandards kommt es in chinesischen Bergwerken immer wieder zu schweren Unglücken. Noah Ulrich, Redaktion.
1: Außenminister Wadefuhl sieht die NATO trotz Meinungsverschiedenheiten mit den USA nicht geschwächt. Der Außenminister sagte in der ARD, die Vereinigten Staaten blieben ein verlässlicher Partner.
3: Wir gehören zusammen, ob wir aus Island kommen, aus der Türkei kommen, aus Deutschland kommen oder aus den USA. Das ist das erfolgreichste Verteidigungsbündnis.

0: ukrainische Militär hat offenbar erneut den russischen Erdölhafen Noworossijsk im Schwarzen Meer mit Drohnen angegriffen. Die örtlichen Behörden meldeten mehrere Brände und mindestens zwei Verletzte. Der Hafen ist für Russland von großer Bedeutung, weil dort ein großer Teil der Erdölexporte abgewickelt wird. Die Ukraine meldete ihrerseits über 120 russische Drohnenangriffe in der vergangenen Nacht. Angaben zu möglichen Schäden oder Opfern gibt es bislang nicht. Unionsfraktionschef Spahn hat sich gegen weitere Erhöhungen bei BAföG, Wohngeld, Bürgergeld und Elterngeld ausgesprochen. Spahn sagte dem Münchner Merkur, ohne neues Wirtschaftswachstum müsse geprüft werden, wo gespart werden könne. Dabei hatten sich CDU, CSU und SPD im Koalitionsvertrag eigentlich auf eine Reform des BAföG verständigt. Geplant war unter anderem eine höhere Wohnkostenpauschale für Studierende. Bei den internationalen Filmfestspielen von Cannes wird heute Abend die Goldene Palme verliehen. Das berühmte Filmfestival an der französischen Côte d'Azur endet damit nach knapp zwei Wochen. Zu den Favoriten zählt der Film Vaterland über Schriftsteller Thomas Mann und seine Tochter Erika. Sie wird von Sandra Hüller gespielt. Jetzt kompetent und zuverlässig das Wetter bei uns in Deutschland. Die Schlagerradio-Wetterreporter melden. Köln, Bonn 26, Hamburg 23 Grad, in Bremen 23, Berlin, Dresden, Frankfurt am Main und Stuttgart 25 Grad, in München 24, ebenso auch in Erfurt und in Münster 26 Grad. Heute verbreitet freundlich, nur im Norden und Nordwesten gibt es gebietsweise ein paar Wolkenfelder. Meist bleibt es trocken, später sind an der Nordsee einzelne Schauer möglich. Die Aussichten morgen im Süden und Südwesten sonnig, im Norden zunächst dichtere Wolken und vereinzelt Schauer, sonst zeitweise Quellwolken und am Nachmittag sind im Osten gebietsweise Schauer möglich. Temperaturen bis 33 Grad.
1: Kerstin Surbier.
2: Ja, grüß Sie. 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
1: Ja, und damit wünschen wir ein schönes, langes Pfingstwochenende. Hoffe, Sie genießen die Sonne mindestens genauso wie wir und die 100 Euro, die Sie gleich hier bei uns gewinnen können. 100 Euro Feiertagsgeld gibt's jetzt, wenn Sie nämlich wissen, was hier rauskommt.
2: Was ist schwerer? 1 Kilogramm Federn oder 1 Kilogramm Gold?
1: Das ist die Frage. Was ist schwerer? 1 Kilogramm Federn oder 1 Kilogramm Gold? Wer das weiß, gewinnt hier 100 Euro und das unter der 0137 90 30 400. Das ist die Gewinnernummer 0137 90 30 400. 50 Cent aus allen deutschen Netzen. Mit Leitung 2 kommen Sie direkt zu uns in die Show. Vorher noch ein paar Regeln. Mitmachen bitte ab 18. An Minderjährige werden keine Gewinne ausgezahlt. 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Bitte darauf achten, dass nicht jeder Anruf, der Kosten produziert, auch automatisch ins Studio gelangt. 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Was ist schwerer, 1 Kilogramm Federn oder 1 Kilogramm Gold? 100 Euro für die richtige Lösung und das unter der 0137 90 30 400. Die Runde startet, gewinnen ab jetzt ausdrücklich erlaubt unter der 0137 90 30 400. 50 Cent aus allen deutschen Netzen. Mit Leitung 2 sind Sie live bei uns in der Show und live hier in der Show ist auch der Robin. Schönes Pfingstwochenende.
3: Ich freue mich. Hallo, die Sonne scheint und jetzt scheint es gleich bei Ihnen im Geldbeutel. 100 Euro gehen heute für die richtige Lösung raus.
1: Aber nicht Herr Norbert, der war nämlich in der vorhergehenden Sendung schon mal da. Was kommt raus?
4: Gold ist schwerer.
1: Gold ist schwerer als 1 Kilo Federn.
4: Jo.
1: Ja, da stimmt leider was nicht. Norbert meinte, 1 Kilo Gold ist schwerer als 1 Kilo Federn und das ist in der Tat wirklich gar nicht richtig. Wir starten nochmal ganz schnell durch, kriegen ja hoffentlich jetzt auch gleich einen Gewinner unter der 0137 90 30 400 50 Cent aus allen deutschen Netzen. Ja, durchgestellt mit dem Chance-Button mit Leitung 2. Hallo?
5: Hallo, hier ist Holger.
1: Was kommt raus, bitte?
5: Beides gleich schwer.
1: Vollkommen richtig, 100 Euro gewonnen, Gratulation und am Telefon bleiben bitte. Ja, und dann kriegen wir das hoffentlich jetzt gleich ohne falsche Antwort auch als nächstes hin. Die nächste Frage, die kommt nämlich schon, steht schon in den Startlöchern und damit laden wir Sie ein, die nächsten 100 Euro zu gewinnen für diese Frage.
2: Wie viel Erde ist in einem Loch von 3 mal 3 mal 3 Metern?
1: Das ist die Frage. Wie viel Erde ist in einem Loch von 3 mal 3 mal 3 Metern? Ich sag's schon mal vorab, weil die Frage löst manchmal ein paar Irritationen aus. Am besten ein bisschen um die Ecke denken, alles hinterfragen. Wie viel Erde ist denn in einem Loch von 3 mal 3 mal 3 Metern? Runde startet und da gewinnen Sie jetzt unter der 0137 90 30. 400 0137 90 30 400 50 Cent aus allen deutschen Netzen. Mit Leitung 2 sind sie bei uns in der Show. Ja, Robin, ich kann mich erinnern, wir mussten auch erstmal bei der Frage nachdenken und am Ende denkt man sich, ja, na klar, ne?
3: Ja, aber es ist wirklich, also ich bin jetzt echt mal gespannt. Ich wollte es ja nicht spielen, du wolltest es spielen, Adrian, du bist jetzt hierfür verantwortlich.
1: Ah. So. Na, das hört sich doch motivierend an. So kommen wir jetzt durch die Sendung. Kommen Sie also direkt zu uns, lösen das auf, damit ich mir das von meinem Kollegen hier nicht noch stundenweise nachhören muss, hier noch heute den ganzen Tag. Ne? Was kommt denn hier raus bitte bei dieser Frage?
2: Wie viel Erde ist in einem Loch von 3 mal 3 mal 3 Metern?
1: So, und das stellen Sie sich bitte bildlich vor. Sie haben ein Loch. Wie viel Erde ist in einem Loch von 3 mal 3 mal 3 Metern? Und wer das weiß, schnappt sich bitte sein Pfingstgeld ab. 100 Euro unter der 0137 90 30 400 50 Cent aus allen deutschen Netzen. Und da warten wir jetzt auf Ihre richtige Lösung. Irina war in der vorhergehenden Sendung schon mal da, meinte das. Was hast du denn raus?
6: Ja, also ich sag, auf jeden Fall wird im Volumen berechnet und dann sind das 9.000.
1: Moment, also deine Antwort ist, das wird in Volumen berechnet und ja, deswegen kommst du auf wie viel?
6: 9.000. Ja.
1: Liter?
6: Oder? Ja.
1: Irina?
6: Volumen sind ja
1: nein. Die Liter. Nein, verabschiede dich bitte von dieser Antwort. Das stimmt nämlich leider auch nicht. Ist nicht richtig. Also 9.000 Liter. Weiß nicht, wie Irina jetzt das zusammengerechnet hat, aber das ist auch nicht richtig. Robin, bitte.
3: Ja, verdoppeln war von 100 auf 200 Euro, aber nur, wenn die Lösung stimmt. Also jetzt bitte richtig lösen. So.
1: So doppelter Gewinn. Bleibt aber, hat man heute Nachmittag auf dem Konto, ja?
3: So ist es, Geld ist sofort da bei Ihnen, jetzt bitte lösen.
1: Also vor den Feiertagen, doppelter Gewinn 0137 90 30 400, 0137 90 30 400, 50 Cent aus allen deutschen Netzen. Hier ist bitte nochmal die Frage, was kommt raus?
2: Wie viel Erde ist in einem Loch von 3 mal 3 mal 3 Metern?
1: Wirklich um die Ecke denken und am Ende wissen Sie, ach ja, natürlich, das kann's ja nur sein. Wie viel Erde ist denn in einem Loch von 3 mal 3 mal 3 Metern? Wer es weiß, gewinnt an diesem, ja, Samstag vor Pfingsten 200 Euro, netto und steuerfrei. Damit starten Sie jetzt in das Pfingstwochenende. 0137 90 30 400, 50 Cent aus allen deutschen Netzen. Auch Christine war in einer anderen Sendung schon mal da und sie meinte das. Was ist denn bitte deine Lösung?
6: Ich würde sagen, 3 Meter.
1: Warum?
6: Naja, ich meine, also 3 Kubikmeter. Von, also von jeder Seite hoch, tief und dann zur Seite, das ist 3 Meter denn.
1: Ah, interessante Lösung, haben wir so wirklich noch nie gehört. Ja. Ist leider falsch, du, es tut mir wirklich leid. Die Frage, ob man bei dieser Frage so viel den Abakus anstellen muss, würde ich jetzt mal verneinen. Robin, bitte.
3: Ich lege die nächsten 100 Euro oben drauf. 300 Euro holen sich das Geld jetzt sofort.
1: Langsam verstehe ich, warum der Robin was gegen diese Frage hat hier, ne? Aber wir kriegen es gemeinsam hin. Wie viel Erde in einem Loch von 3 mal 3 mal 3 Metern? 0137 90 30 400. Ist es eigentlich am Ende ganz logisch, was da passiert? 0137 90 30 400. 50 Cent aus allen deutschen Netzen. Christine meinte 3 Meter Erde im Loch. Irina kam auf 9000 Liter Erde im Loch. Bitte, ist irgendwer da? Und nicht gerade auf dem Weg in die Pfingstferie, auf dem Weg in die Pfingstferien oder auf dem Weg in den Supermarkt oder vielleicht gerade irgendwo am Strand. Wer es raus hat, kommt bitte zu uns. Robin, ist schon jemand da?
3: Nee, Ade, ich muss dir jetzt helfen. Du wolltest das Ding spielen? Okay, pass auf. Keine 3, keine 4, 500 Euro für Sie. Was? Jetzt sofort. 500 Euro, wenn Sie es jetzt lösen. Ja, wir brauchen jemanden, noch niemand bei uns im Studio.
1: 500 Euro Schlagerradio Superquiz läuft um 12.14 Uhr. 0137 90 30 400. Dafür kommen Sie bitte jetzt zu uns. Wie viel Erde ist in einem Loch von 3 mal 3 mal 3 Metern? 0137 90 30 400. 50 Cent aus allen deutschen Netzen. Und wer es raus hat, möge bitte zu uns kommen. Wir sind nämlich schon wieder auf Gewinnersuche. Jutta war schon mal einmal da in der vorhergehenden Sendung. Jutta, sehr entschlossen klingen Sie. Was haben Sie denn raus, bitte?
7: Ja, 27 Meter ist das Loch groß, meine ich.
1: Ach so.
7: Ja. 27 Ach. Meter, ja.
1: Ja, das ist aber, Mensch Robin, ist es stimmt auch nicht. Ja, Verzweiflung, hört uns die Verzweiflung an. Es sind nicht 27 Meter, Herrgott, Robin.
3: Ja, ist nicht richtig, ich lege jetzt nochmal 100, wir können es nicht abbrechen, 100 Euro obendrauf. 600 Euro, lösen Sie es doch jetzt sofort für 600, Wahnsinn.
1: Wie viel Erde ist in einem Loch von 3 mal 3 mal 3 Metern? Das Kuriose bei der Frage ist, ich könnte daraus auch machen, wie viel Erde ist in einem Loch von 10 mal 10 mal 10 Metern? Es ändert sich am Ergebnis nie irgendwas. Wer weiß es denn? 0137 90 30 400. Aber wir hätten diese Frage wirklich jetzt nicht am Pfingstwochenende spielen dürfen. Ich sehe es ein. 0137 90 30 400. 50 Cent aus allen deutschen Netzen. Es ist noch keiner da. Bitte ändern. Es geht jetzt, weil es so rasend schnell geht. Um wie viel Geld, Robin?
3: 600, aber es ist noch keiner da. Du sagst es gerade mit Leitung 2. Komm, ich lege nochmal 150 Euro rein. Jetzt Sie gewinnen als sicheren Gewinn 750 Euro, wenn Sie es jetzt lösen.
1: 750 Euro netto und steuerfrei heute Nachmittag, garantiert auf Ihrem Konto. Aber die Lösung, die muss stimmen. 0137 90 30 400. 0137 90 30 400. 50 Cent aus allen deutschen Netzen, schnappen sich 750 Euro. Mitmachen bitte ab 18. An Minderjährige werden keine Gewinne ausgezahlt. Jeder Anruf kostet 50 Cent aus allen deutschen Netzen. Bitte darauf achten, dass nicht jeder Anruf, der Kosten produziert, auch automatisch ins Studio gelangt. Gewinnchancen im Leitungsspiel 1 zu 200.000. Parallel dazu kann die Redaktion jederzeit ausgewählte Anrufer per Zufallsprinzip direkt ins Studio durchstellen. Die Teilnahmebedingungen sind auf unserer Homepage zu finden. Dort sind dann später auch alle Lösungen und Gewinner notiert und Ein Spiel dauert maximal bis Sendungsende. So, es ist Pfingstwochenende. 0137 90 30 400. Wer hört diese Sendung überhaupt? 0137 90 30 400. 50 Cent aus allen deutschen Netzen. Es gibt richtig viel Geld zu gewinnen. 750 Euro, wenn man weiß, wie viel Erde in einem Loch von 3x3x3 Metern ist. Robin, ist jemand da in Leitung 2, bitte?
3: Nein, es ist kein... Adrian, mir reicht. Es ist wirklich noch niemand da. Haben Sie die Lösung? Soll sich für Sie lohnen? Keine 850, keine 950. Oh, nee. Sie kriegen 1.000 Euro safe. Oh. 1.000 Euro gehen jetzt hier raus für die richtige Lösung. Komm.
1: 1.000 Euro heute am 23. Mai vor Pfingsten auf Ihrem Konto. Aber bitte lösen Sie die Frage auf. Wir sind auf Gewinnersuche. Jetzt unter der 0137 90 30 400. Wie viel Erde in einem Loch? 0137 90 30 400. 50 Cent aus allen deutschen Netzen. Wir hatten Irina gehört, die meinte 9000 Liter Erde im Loch. Christine kam auf 3 Meter. Jutta meinte 27 Meter. Die Frage ist, wie viel Erde ist denn in einem Loch von 3x3x3 Metern? Wenn gerade irgendwer am Radio ist, nicht auf dem Weg in die Pfingstferien, nicht auf dem Weg in die Sonne und wirklich diese Sendung gerade hört und weiß, was da rauskommt, bitte jetzt zu uns kommen. Wir sind auf Gewinnersuche. Margarete war auch schon mal in einer anderen Sendung da, sie meinte das. Wie viel Erde ist denn nun in einem Loch von 3x3x3 Metern?
8: Es sind 27.000 Liter.
1: Also diese Zahl 27, die tut's heute irgendwie allen an, ne? Vergessen Sie bitte die 27, egal was, das stimmt leider auch nicht. Es sind nicht 27 Meter und auch nicht 27.000 Liter, es stimmt einfach nicht. Robin, können wir die Frage irgendwie beenden, abbrechen, jetzt in die Tonne werfen?
3: Jetzt hängen wir drin, Adri, jetzt hängen wir dank dir drin. Ich mach Folgendes, ich verdoppel die Gewinnchance für denjenigen, der es weiß, zu Leitung 2. Noch Glücksleitung 3 dazu, doppelte Gewinnchance auf 1.000 Euro jetzt.
1: Zwei Leitungen sind geöffnet, doppelte Gewinnchance. Eine von diesen beiden Leitungen jetzt treffen. 1.000 Euro Gewinn, das Geld liegt bereit. 0137 90 30 400. Ist die Frage vielleicht einfach zu herausfordernd jetzt für diesen Samstag vor Pfingsten? 0137 90 30 400. 50 Cent aus allen deutschen Netzen. Die Frage, sie lautet:
2: Wie viel Erde ist in einem Loch von 3x3x3 Metern?
1: Und wie gesagt, wir könnten aus der Frage machen, wie viel Erde ist in einem Loch von 10x10x10 oder 12x12x12 Metern. Es wird sich am Ergebnis nie etwas ändern und bitte hören Sie auf zu rechnen. 12.19 Uhr, 1.000 Euro Gewinner gesucht, ganz dringend sogar. Ist jemand da, Robin?
3: Nein, es ist, pass auf, ich verdoppel erneut die doppelte auf die vierfache Gewinnchance zu Leitung 2 und 3. Noch die 9 und 10 dazu. Boah. Wir tun alles, damit Sie jetzt Geld gewinnen. Sie müssen anrufen, vierfache Gewinnchance, 1.000 Euro gehören Ihnen.
1: 1.000 Euro live zu gewinnen im Schlagerradio Superquiz. Vier Leitungen sind jetzt geöffnet und das unter der 0137 90 30 400. Wir sind auf Gewinnersuche. 0137 90 30 400. 50 Cent aus allen deutschen Netzen. Hat irgendwer den Durchblick bei dieser Frage? Das Wetter spielt heute leider ein bisschen gegen uns. Ich weiß nicht, ob überhaupt irgendwer Radio hört. Wer ist gerade nicht auf dem Weg in die Ferien? Wer hört diesen Sender und weiß, wie viel Erde in einem Loch von 3x3x3 Metern ist? Wenn es einer ist, würde uns das gerade vollkommen ausreichen. Es ist immer noch keiner da unter der 0137 90 30 400. 0137 90 30 400. 50 Cent aus allen deutschen Netzen. Robin, wir brauchen ein Klingeln. Ich frage dich, ist in den vier Leitungen schon irgendwer drin gerade?
3: Nee, und ich kann nur noch eins machen, Adri, jetzt. Und das kündige ich jetzt an. Ich verdoppel ein letztes Mal die Leitungsanzahl aus der vierfachen. Die achtfache. Und jetzt passen Sie auf, mit der 14, 15, 16 und 17 liegen die direkt nebeneinander. Achtfache Gewinnchance auf 1.000 Euro, Wahnsinn.
1: Und bitte die Lösung jetzt nennen. Acht Leitungen sind geöffnet. Also der Kollege hat von vier noch einmal verdoppelt auf 8 offene Leitungen. 1.000 Euro jetzt unter der 0137 90 30 400 ist die Gewinnernummer. Es kann jeden Augenblick klingeln, da sind wir von Ihnen natürlich abhängig. 0137 90 30 400. 50 Cent aus allen deutschen Netzen. Und Als gutes Omen das letzte Mal, jetzt die Frage für 1000 Euro.
2: Wie viel Erde ist in einem Loch von 3 mal 3 mal 3 Metern?
1: Nicht 27.000 Liter. Ich weiß nicht, wie Margarete auf eine Lösung von 27.000 Liter kommt. Ich weiß nicht, wie Irina auf 9.000 Liter kommt. Was ich auf jeden Fall weiß, wenn irgendwer wirklich weiß, wie viel Erde in so einem Loch von 3 mal 3 mal 3 Metern ist, dann gewinnen Sie jetzt die 1.000 Euro netto und steuerfrei unter der 0137 90 30 400 50 Cent aus allen deutschen Netzen. Robin, wenn jetzt nicht gleich hier ein Telefonklingeln ertönt, ich breche es selber ab, ich sag's dir.
3: Na, wir können es nicht abbrechen, wir werden einen Gewinner finden und damit das klappt, mache ich die 10 voll. Mit der 25 und der 26, Freunde, kein Witz jetzt, 10-fache Gewinnchance auf 1.000 Euro für Sie.
1: 12.22 Uhr, 10 Studioleitungen sind ab jetzt geöffnet. Sie gewinnen 1.000 Euro. Sendung ist gleich vorbei. Wir haben wirklich keine Zeit mehr. 1.000 Euro unter der 0137 90 30 400. Liebe Regie, bitte lasst uns auf dem Sender. Wir garantieren, es wird einen Gewinner geben. Die 1.000 Euro werden auf jeden Fall rausgehen. Das garantieren wir. Dafür stehen wir hier seit Jahren. 0137 90 30 400 50 Cent aus allen deutschen Netzen. Und wenn Sie wissen, wie viel Erde in einem Loch von 3 mal 3 mal 3 Metern ist, dann brauchen wir Ihre Lösung bitte jetzt. 1.000 Euro netto und steuerfrei. 10 Leitungen sind geöffnet. Treffen Sie eine dieser 10 Leitungen. Sie kommen direkt zu uns live in die Show. Lösung nennen, 1.000 Euro gewinnen. Und das Geld haben Sie wirklich heute Nachmittag schon auf dem Konto. Also das kann man noch heute vor Pfingsten theoretisch ausgeben, ne Robin?
3: Ja, auch praktisch, Ari. Und damit das klappt, also die Was-Regie, wir haben keine Zeit mehr. Okay, ich kann noch eins machen. Ich überziehe die Leitungen. 13-fache Gewinnchance mit der 34, 35, 36. Das ist meine letzte Amtshandlung. Es muss klingeln. Boah. 1.000 Euro gehen bitte jetzt hier raus.
1: Wie viel Erde ist in einem Loch? 0137 90 30 400. Und wenn jetzt einer gerade am Radio ist und ganz sicher ist, was da rauskommt, der wählt bitte jetzt diese 1.000 Euro Gewinnernummer. Die 0137 90 30 400. Machen Sie sich ein schönes Pfingstfest mit 1.000 Euro heute auf Ihrem Konto. Ich glaube, viele hören uns wirklich nicht zu. Ne? Das Wetter spielt gegen uns. Mhm. Viele sind gerade auf dem Weg in die Ferien, auf dem Weg in den Supermarkt. Kommen Sie zu uns, bitte. Wer es raus hat, ein letztes Mal die Gewinnernummer. Regie, bitte lasst uns auf dem Sender 0137 90 30 400. Es sind jetzt 13 Leitungen geöffnet. Wir können garantieren, es wird einen Gewinner geben. Wir können aber auch sagen, es ist aktuell immer noch niemand bei uns. Unter der 0137 90 30 400 50 Cent aus allen deutschen Netzen und Sie gewinnen 1.000 Euro netto und steuerfrei. Und nochmal, Robin, bitte das auch von dir, ne, dass wir das hier doppelt haben. Das Geld wird rausgehen.
3: Das Geld geht definitiv raus und ich kann gerade nochmal schnell bestätigen, es ist noch niemand bei uns im Studio, noch niemand.
1: Letzten 120 Sekunden brechen an, also danach kann ich auch nichts mehr machen. Wir brauchen bitte jetzt ein Klingeln, jetzt! Unter der 0137 90 30 400 0137 90 30 400 50 Cent aus allen deutschen Netzen. Die Frage lautet, wie viel Erde ist in einem Loch von 3 mal 3 mal 3 Metern? Wir sind am Ende dieser Sendung, keine 110 Sekunden mehr. Wir brauchen jetzt ein Klingeln. Wer es weiß, schnappt sich bitte jetzt die 1.000 Euro unter der 0137 90 30 400. Ich sag jetzt das letzte Mal die Nummer und danach muss es klingeln. Es muss klingeln. Wir brauchen jetzt einen Gewinner unter der 0137 90 30 400 50 Cent aus allen deutschen Netzen. Du beobachtest das, Robin, sobald es klingeln da ist, ne? Wir einschalten.
3: Total. Es ist noch niemand hört unsere Stimme im Telefon. Krass, krass.
1: Ist noch keiner da. 80 Sekunden, letzten 80 Sekunden. Danach ist die Sendung vorbei. Es muss jetzt klingeln und das unter der 0137 90 30 400. 0137 90 30 400. 50 Cent aus allen deutschen Netzen. Also, dass diese Sendung jetzt vorbei ist, das hören Sie auch daran. Ich habe keine Musik mehr. Es ist vorbei. Game over. 1.000 Euro netto und steuerfrei unter der 0137 90 30 450 Cent aus allen deutschen Netzen. Letzten 50 Sekunden und wer gleich unsere Stimmen im Telefon hört, legt dann bitte nicht auf. Sie können hier, boah, es ist so krass. Wie viel Geld gewinnen nochmal, Robin?
3: 1.000 Euro gehen jetzt hier raus. Wahnsinn.
1: 0137 90 30, 400, 50 Cent aus allen deutschen Netzen, wenn Sie wissen, wie viel Erde in einem Loch, und das schreibe ich ganz groß, in einem Loch von 3 mal 3 mal 3 Metern ist, 1000 Euro netto und steuerfrei. Kommen Sie zu uns, 0137 90 30 400, 50 Cent aus allen deutschen Netzen und bitte die richtige Lösung jetzt durchgestellt, live mit dem Chance-Button. Wer ist denn da? Hallo? Hallo?
9: Ja, hallo. Ja, hier ist Anke Luder.
1: Anke, ich grüße Sie. Was haben Sie raus, bitte?
9: In einem Loch ist nichts drin.
1: Anke, das ist richtig. Da sage ich Danke. Und deswegen haben Sie gerade 1000 Euro gewonnen. Herzlichen Glückwunsch. Bleiben Sie am Telefon, bitte.
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2: Kultschlager jetzt vor halb eins. Von Roland Kaiser mal wieder. Lieb mich ein letztes Mal.

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6: Schlagerradio-Tipp. Faltenröcke machen nach dem Waschen leider viel Arbeit, da jede Falte einzeln wieder gebügelt werden muss. Diese Arbeit können Sie sich sparen, wenn die Falten vor dem Waschen zusammengeheftet werden. Außerdem leiden die Falten weniger, wenn Sie auf den Schleudergang verzichten.
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0: Schlagerradio, hör auf dein Herz. Es ist noch nicht mal eins, also wir haben noch ganz lange vom Pfingstwochenende vor uns, gerade mit Musik von Wolfgang Petri und jetzt einen wichtigen Hinweis, wie Sie bei uns regelmäßig richtig viel Geld gewinnen können.
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0: Ja, denken Sie unbedingt dran, Ihre 1.000-Euro-Chance regelmäßig morgens bei uns. Virginia ist heute Kandidatin von Inka und Norm gewesen.
2: Ich bin bereit.
0: Dann drücken wir dir die Daumen.
3: Deine 30 Sekunden starten jetzt mit einem Bundesland.
2: Schleswig-Holstein.
0: Jungenname?
2: Sebastian.
3: Tier.
2: Stier.
0: Stadt außerhalb Deutschlands?
2: Nochmal bitte.
0: Eine Stadt außerhalb Deutschlands?
2: Singapur.
3: Wort endet auf Ung.
2: Bochum.
0: Mit S?
3: Eine Ansammlung einer kleinen Stadt ist eine?
0: Da war allein auch schon das Wort drin.
2: Nein.
0: Sammlung zum Beispiel wäre auch gegangen.
2: Ja.
3: Siedlung, bin ich drauf gekommen.
0: Das ist ein bisschen tricky manchmal.
3: Mit die 30 Sekunden manchmal, aber schnell um hier.
0: Ja. Versuchen Sie es gerne am Dienstag, Ihre 1.000 Euro zu gewinnen beim ABC Morgenquiz. Anmelden mit einer WhatsApp an die 08000 79 89 99. Kostenlos mit Stichwort ABC und Ihrem Wohnort. Ich bin

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10: Ich bin Felix Becker. Bundespräsident Steinmeier hat das Grundgesetz als Garant für Freiheit und Demokratie gewürdigt. Zum 77. Geburtstag der Verfassung rief Steinmeier die Menschen zu mehr gesellschaftlichem Engagement auf. Steinmeier sagte, jeder könne etwas für das Land und für andere tun. Durch ehrenamtliches Engagement könne man erleben, dass jeder Einzelne etwas bewirken könne. Unter dem Motto »Für dich, für uns, für alle« werben heute bundesweit Initiativen und Kommunen für das Ehrenamt. Bei einem Grubenunglück in China sind mindestens 90 Bergleute ums Leben gekommen. Laut örtlicher Medien kam es in einem Kohlebergwerk in der Provinz Shaanxi zu einer Gasexplosion.
11: 9 Menschen werden noch vermisst. Die Suche nach Überlebenden läuft weiter. Zum Zeitpunkt des Unglücks befanden sich laut Medienberichten 247 Bergleute unter Tage. Trotz verbesserter Sicherheitsstandards kommt es in chinesischen Bergwerken immer wieder zu schweren Unglücken. Noah Ulrich, Redaktion.
10: Die Deutsche Industrie- und Handelskammer rechnet für dieses Jahr nur noch mit einem schwachen Wirtschaftswachstum in Deutschland.
12: DIHK-Hauptgeschäftsführerin Melnikow sagte der Welt am Sonntag, erwartet werde nur noch ein Plus von 0,3%. Anfang des Jahres war die Kammer noch von 1% Wachstum ausgegangen. Als Grund nannte Melnikow vor allem den Krieg mit dem Iran, die gestiegenen Energie- und

0: die Bundesregierung wichtige Entscheidungen unter anderem bei Steuern, Arbeitsmarkt und Bürokratieabbau treffen. Unionsfraktionschef Spahn äußerte dagegen Zweifel an höheren Sozialleistungen. Ohne Wirtschaftswachstum könnten BAföG, Bürgergeld, Wohngeld und Elterngeld nicht erhöht werden. Bei den internationalen Filmfestspielen von Cannes wird heute Abend die Goldene Palme verliehen. Das berühmte Filmfestival an der französischen Côte d'Azur endet damit nach knapp 2 Wochen. Zu den Favoriten zählt der Film Vaterland über Schriftsteller Thomas Mann und seine Tochter Erika. Sie wird von Sandra Hüller gespielt. Jetzt kompetent und zuverlässig das Wetter bei uns in Deutschland. Die Schlagerradio-Wetterreporter melden. Köln-Bonn 26, Hamburg 23 Grad, in Bremen 23, Berlin, Dresden, Frankfurt am Main und Stuttgart 25 Grad, in München 24, ebenso auch in Erfurt und in Münster 26 Grad. Heute verbreitet freundlich, nur im Norden und Nordwesten gibt es gebietsweise ein paar Wolkenfelder. Meist bleibt es trocken, später sind an der Nordsee einzelne Schauer möglich. Die Aussichten morgen im Süden und Südwesten sonnig, im Norden zunächst dichtere Wolken und vereinzelt Schauer, sonst zeitweise Quellwolken und am Nachmittag sind im Osten gebietsweise Schauer möglich. Temperaturen bis 33 Grad.
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2: Und tolle Lieder wieder in dieser halben Stunde, zum Beispiel von City, ein absoluter Kultschlager. Das Stevo hören wir, Stereo Act. Und hier erstmal Nick P.

0: Ein Mutmachlied von Laura und Marc. Ja, das sympathische Pärchen gerade hier bei Schlagerradio. Hör auf dein Herz mit neuer Musik. Und da sind wir schon beim Stichwort. Frank Schlager aus unserer Top 50 aus den Schlagerradio-Nachrichten. Was steht bei dir an nachher?
1: Hallo Kerstin, grüß dich. Ja, passend zu dem tollen Pfingstwetter habe ich sommerliche Neuzugänge. Zum Beispiel von Nino D'Angelo mit Marina Marx, Bella Italia, E Amor oder von Wind, wenn es Sommer wird. Ja, und mal sehen, ob auf Platz 1 wieder steht. Joey Heindler. Zu erklären, also heute Nachmittag wieder 14 Uhr geht's los, die Schlagerradio Top 50.
0: Genau, das hängt ja von Ihnen ab. Ne? 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Jetzt haben wir mal wieder Stereo Act mit Kerstin Ott, der Kultschlager, die immer lacht.

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0: 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Und so richtig schöne Melodien, ja, die kann man doch gar nicht oft genug hören. Ja, und auch wenn es die in verschiedenen Sprachen gibt, ist es trotzdem ein Genuss, finde ich immer wieder, wenn tolle Schlager draus geworden sind. Ein Beispiel haben wir jetzt.
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Der Siegertitel des Grand Prix Eurovision de la Chanson aus dem Jahre 1987 stammt aus der Feder des Iren selbst. Mit Hold Me Now gewann Logan den Grand Prix bereits zum zweiten Mal. Zuvor holte er den Titel 1980 mit What's Another Love. Trotz dieser Siegeserfahrung konnte er die Wiederholung des Titels am Ende der Show nicht perfekt rüberbringen. Er war so überwältigt, dass er die hohen Töne nicht mehr singen konnte.

Die deutsche Version sang Wolfgang Ziegler 1987. Der gebürtige Rostocker ist als Sänger, Komponist und Produzent tätig. Zu deutschlandweiter Bekanntheit kam er durch seinen Titel Verdammt. Bisher schaffte er es ein einziges Mal in die deutschen Singlecharts. Hass mich, wenn du kannst, landete 1991 auf Platz 75. Mit Halt mich fest konnte er jedoch nicht an die anderen Erfolge anknüpfen. Wolfgang Ziegler, Halt mich fest.

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11: Ich bin Felix Becker. Bundespräsident Steinmeier hat das Grundgesetz als Garant für Freiheit und Demokratie gewürdigt. Zum 77. Geburtstag der Verfassung rief Steinmeier die Menschen zu mehr gesellschaftlichem Engagement auf. Steinmeier sagte, jeder könne etwas für das Land und für andere tun. Durch ehrenamtliches Engagement könne man erleben, dass jeder Einzelne etwas bewirken könne. Unter dem Motto »Für dich, für uns, für alle« werben heute bundesweit Initiativen und Kommunen für das Ehrenamt. Bei einem Grubenunglück in China sind mindestens 90 Bergleute ums Leben gekommen. Laut örtlicher Medien kam es in einem Kohlebergwerk in der Provinz Shaanxi zu einer Gasexplosion.
12: 9 Menschen werden noch vermisst. Die Suche nach Überlebenden läuft weiter. Zum Zeitpunkt des Unglücks befanden sich laut Medienberichten 247 Bergleute unter Tage. Trotz verbesserter Sicherheitsstandards kommt es in chinesischen Bergwerken immer wieder zu schweren Unglücken. Noah Ulrich, Redaktion.
11: Die Deutsche Industrie- und Handelskammer rechnet für dieses Jahr nur noch mit einem schwachen Wirtschaftswachstum in Deutschland.
13: DIHK-Hauptgeschäftsführerin Melnikow sagte der Welt am Sonntag, erwartet werde nur noch ein Plus von 0,3%. Anfang des Jahres war die Kammer noch von 1% Wachstum ausgegangen. Als Grund nannte Melnikow vor allem den Krieg mit dem Iran. Die gestiegenen Energie- und Rohstoffpreise belasteten viele Unternehmen massiv. Ulrike Klein, Redaktion.
11: Bundesfinanzminister und SPD-Chef Klingbeil hat Kompromissbereitschaft seiner Partei in den anstehenden Koalitionsrunden signalisiert. Er sagte der Rheinischen Post, die Sozialdemokraten seien bereit, auf die CDU und CSU zuzugehen, um Reformen voranzubringen. Bis zur Sommerpause will die Bundesregierung wichtige Entscheidungen unter anderem bei Steuern, Arbeitsmarkt und Bürokratieabbau treffen. Unionsfraktionschef Spahn äußerte dagegen Zweifel an höheren Sozialleistungen ohne

0: Rebecca. Sie wird von Sandra Hüller gespielt. Jetzt kompetent und zuverlässig das Wetter bei uns in Deutschland. Die Schlagerradio-Wetterreporter melden. Köln, Bonn 28, Hamburg 26, Bremen 27, Berlin 28, Dresden 27, Frankfurt am Main 29, Stuttgart 28, München 26, ebenso auch in Erfurt und in Münster 28 Grad. Heute verbreitet freundlich, nur im Norden und Nordwesten gibt es gebietsweise ein paar Wolkenfelder. Meist bleibt es trocken, später sind an der Nordsee einzelne Schauer möglich. Die Aussichten morgen im Süden und Südwesten sonnig, im Norden zunächst dichtere Wolken und vereinzelt Schauer, sonst zeitweise Quellwolken und am Nachmittag sind im Osten gebietsweise Schauer möglich. Temperaturen bis 33 Grad.
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2: Hallo, dann wollen wir mal. Ich hoffe, Sie sind startklar. 4 Stunden Deutschlands längste Schlager-Hitparade. Jeden Samstagnachmittag Wiederholung am Sonntagmorgen und Dienstagabend. Letztes Mal Ihr Platz Nummer 1, Joey Heindle.

0: schwer zu erklären. Mal sehen, ob es Joe Heindle wieder ganz nach oben geschafft hat. Vielen Dank fürs Mitabstimmen auf schlagerradio.de. 5 Neuzugänge haben wir mit dabei. Und auf Platz Nummer 50 erstmal Francine Jordi mit dem Mutmacher-Song.
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0: Eloyde Jong in den Schlagerradio Top 50, Platz 48 im Radio. Und da gibt's jetzt das erste Extra. 98 wäre er dieses Wochenende geworden. Hans Blum, besser bekannt als, na, das hören wir jetzt.
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0: Henry Valentino, ja, der sang nicht nur selbst zum Beispiel zu Beginn seiner Karriere noch unter seinem echten Namen Hans Blum, sondern schrieb auch für viele andere Künstler, wie Dieter Tomasek anmoderiert bzw. vorgesungen hat in Folge 101 der ZDF-Hitparade.
2: Meine Damen und Herren, denn der Interpret, der nun zu Ihnen kommt, schrieb einen Riesenhit für Wenke Mürre, der da hieß Beiß nicht gleich in jeden Apfel. Viele Titel schrieb er für andere Interpreten, bis er dann plötzlich selber einen Evergreen entdeckte, der da hieß Ich hab dein Knie gesehen. Sie erinnern sich daran? Oder auch Charlie zeigt dich mal ohne die Melone. Das ist Henry Valentino. Dazu kommt jetzt Uschi und

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Die Schlagerradio Top 50 mit Stefanie Herzl auf Platz 47, Hör auf dein Herz. Und die 46, letztes Mal nur eingestiegen, hier ist Leslie mit Alles deutet darauf hin.

0: Leslie in den Schlagerradio Top 50, Platz 46, alles deutet darauf hin. Für unser nächstes Extra in Nummer 1 der ZDF-Hitparade vor genau 42 Jahren, im Mai 84, hier ist Anni Borg. Ich will nicht wissen, wie du heißt.
1: Ich

0: Das sind die Schlagerradio Top 50. Das war Simone, Platz 45. Was weißt du schon von Liebe?
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4: 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Damit sie nicht auf den Boden kriechen müssen, hilft ihr Staubsauger. Einfach einen Nylonstrumpf über die Düse stülpen und drauf lossaugen. Der Ohrring wird angesaugt und bleibt an dem Strumpf hängen.
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7: Mein Herz klopft, aber ich bin bereit.
8: Okay. Viel Glück erstmal.
6: Alles mit B. Ein Tier.
7: Biene.
8: Farbe.
7: Blau.
6: Elektroartikel.
7: Würste.
8: Beruf.
7: Bauer.
6: Musikinstrument.
7: Bongo.
8: Eine Stadt.
7: Brüssel.
6: Süßigkeit.
7: Bonbon.
8: Jungenname.
7: Ben.
6: Alkoholisches Getränk.
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0: Hallo, in die Top 50 bestimmen Sie ganz einfach mit auf schlagerradio.de. Neuliste immer online nach der Erstausstrahlung am Samstag 18 Uhr. Und wir sind bei Platz 44. Christine Stark, passt doch gut zum Sommer. Hier ist Barcelona.

0: Mari Reim in den Schlagerradio Top 50 auf Platz 40 mit Vitamin Du. Der Eurovision Song Contest hat uns vergangenes Wochenende kein Glück gebracht. Drittletzter Platz für Sarah Engels und Fire. Aber dennoch tolle Show. Ja, um die Show geht es viel mehr. Nicht mal allein um den Song hat die Siegerin 1982 Nicole auch vor kurzem im Ersten erklärt.
1: Wir hatten ein Orchester, ja? Mhm. Und wir haben live gespielt. Und wir hatten eine einzige Bühne. Und die war für alle gleich. Heutzutage überwiegt die Show natürlich. Ja, und das ist eigentlich der Urgedanke ist, wir suchen das beste Lied. Aha. Nicht das beste Licht und nicht die beste Technik, sondern wir suchen dieses einzigartige Lied, was uns im Herzen berührt, uns begeistert. Aha. Wir müssten es vielleicht umnennen irgendwann in Eurovision Show Contest, das würde dem eher nahe kommen. Aber ich, wie gesagt, ich bin Freund von Live-Musik. Ah, die Bühne hat gelebt, ja? Aha. Und da war nichts aus der Dose. Das war einfach, ja.
0: Ja, nächstes Mal auf ein neues. Ja, und dieses Wochenende vor exakt 70 Jahren war der erste Grand Prix übrigens. Und wir spielen jetzt mal Grand Prix-Gewinnerin Nicole, nicht ein bisschen Frieden, sondern von vor 40 Jahren genau, lass mich nicht allein, unser Extra.

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11: Ich bin Felix Becker. Bei dem schweren Minenunglück im Norden Chinas sind über 90 Bergleute ums Leben gekommen. Nach der Gasexplosion in einem Kohlebergwerk suchen jetzt hunderte Einsatzkräfte weiter nach möglichen Überlebenden.
12: Noch ist unklar, ob weitere Menschen unter Tage eingeschlossen sind. Die Explosion ereignete sich offenbar während eines Schichtwechsels, weshalb besonders viele Arbeiter betroffen waren. 2 Personen wurden inzwischen festgenommen, darunter der Betreiber der Mine. Es handelt sich vermutlich um das schwerste Grubenunglück in China seit mehr als 10 Jahren. Ulrike Klein, Redaktion.
11: In der Debatte über die geplante Rentenreform fordert die Wirtschaft weitreichende Änderungen. Der Präsident der Bundesvereinigung der Deutschen Arbeitgeberverbände, Dulger, sprach sich für ein höheres Renteneintrittsalter aus.
13: Dulger sagte dem Redaktionsnetzwerk Deutschland, ein späterer Renteneintritt sei zwar unpopulär, aber notwendig. Außerdem müsse es weniger Anreize für eine Frührente geben. Die zuständige Regierungskommission will ihre Vorschläge in rund 5 Wochen vorstellen. Berichte über einen möglichen Renteneintritt mit 70 Jahren wurden zuletzt dementiert. Timo Wiesner, Redaktion.
11: Straftäter mit Migrationshintergrund sollen nach dem Willen von Bundesinnenminister Dobrindt noch schneller abgeschoben werden. Dobrindt sagte, die Täter sollten nach Verbüßung der Gefängnisstrafe vom Gefängnistor abgeholt, in Abschiebehaft gebracht und zurückgeführt werden, auch in Länder wie Syrien und Afghanistan. Um künftig Einwanderung stärker zu begrenzen, will Dobrindt erreichen, dass bis zum Jahresende Vereinbarungen mit Ländern außerhalb der EU über Rückkehrzentren getroffen werden.

0: Kultur für dich, für uns, für alle werben heute bundesweit Initiativen und Kommunen für das Ehrenamt. Im Berliner Olympiastadion steigt heute Abend das DFB-Pokalfinale zwischen Bayern München und dem VfB Stuttgart. Anpfiff ist um 20 Uhr. Verzichten müssen die Münchner auf Nationaltorwart Manuel Neuer. Er fällt wegen einer Wadenverletzung aus. Jetzt kompetent und zuverlässig das Wetter bei uns in Deutschland. Die Schlagerradio-Wetterreporter melden. Köln, Bonn 28, Hamburg 26, Bremen 27, Berlin 28, Dresden 27, Frankfurt am Main 29, Stuttgart 28, München 26, ebenso auch in Erfurt und in Münster 28 Grad. Heute verbreitet freundlich, nur im Norden und Nordwesten gibt es gebietsweise ein paar Wolkenfelder. Meist bleibt es trocken, später sind an der Nordsee einzelne Schauer möglich. Die Aussichten morgen im Süden und Südwesten sonnig, im Norden zunächst dichtere Wolken und vereinzelt Schauer, sonst zeitweise Quellwolken und am Nachmittag sind im Osten gebietsweise Schauer möglich. Temperaturen bis 33 Grad.
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2: Hallo und willkommen zurück zur zweiten Stunde von Deutschlands längster Schlager-Parade. Jeden Samstag Nachmittag, Sonntagmorgen und Dienstagabends.
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2: Ja, letztes Mal hier Platz Nummer 1, Joey Heindle, was ihr noch was wieder geschafft hat. Vielen Dank fürs Mitabstimmen auf schlagerradio.de. Jetzt sind wir erstmal bei Platz Nummer 37 und einer tollen Ballade von Johannes Oerding und Sarah Connor. Märchen aus Hollywood.

0: 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Platz 36.
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Ihr Schlagerradio, hör auf dein Herz mit ihren Top 50. Frank Schöbel, Platz 36, Dich hat der Himmel geschickt. 5 Neuzugänge in dieser Woche, der erste jetzt auf Platz 35, die Gruppe Wind, hat ja 3-mal mitgemacht beim Eurovision Song Contest, davon 2-mal sehr erfolgreich in den 80ern mit Für alle und Lass die Sonne in dein Herz. Ein neuer Song von Wind heißt Wenn es Sommer wird.

0: Ja, am 1. Juni ja dann meteorologischer Sommeranfang. Hier sind die Schlagerradio Top 50 und das war Wind auf Platz 35, wenn es Sommer wird. Matthias Reim hat seine Jubiläumstournee 35 Jahre verdammt ich lieb dich gestartet, die Woche unter anderem in Dresden und Gera. Und vor allem im Sommer geht's ja dann weiter durchs Land, über 40 Shows. Und vor genau 36 Jahren, am 21. Mai 1990, ist er auf Platz 1 der Singlecharts gestiegen und hielt sich dort 16 Wochen ununterbrochen an der Spitze. Dieser Rekord für einen deutschsprachigen Song hielt fast 30 Jahre lang.
1: Ich wusste, dass dieser Song was Besonderes ist. Das spürte ich schon, als ich ihn gemacht habe. Und dieses Gefühl habe ich bei ganz, ganz wenigen Songs. Dieses, du hast hier gerade was Magisches geschaffen, was reine, was Magie ist, was nicht mehr weggeht. Das wusste ich bei dem Song. Ich wusste aber nicht, ob die Leute das auch so sehen. Und dadurch, dass ich überhaupt keine Ahnung von der Arbeit draußen hatte, ich habe im Studio gearbeitet, ich habe gelernt hier in den Hansa Tonstudios in Berlin und da habe ich sehr viel gelernt. Ich kannte die Theorie und ich wusste und die Praxis von einer Rockband als Student oder Schüler, aber nicht plötzlich da wirklich, also sozusagen in echt rauszugehen. Ich ziehe

Ja, schön sommerlich hier in den Schlagerradio Top 50, Platz 34, Petro Basile und Hey Macarena. Und die 33 ist Charlene mit Kapitel 1.

0: Da sind die Schlagerradio Top 50, das war Platz 32, Sonja Liebing und Schon längst verliebt.
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0: 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Gleich der nächste Neuzugang, aber vorher noch auf Platz 31 Nick P. mit Mittendrin.
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Die Schlagerradio Top 50 mit Platz 31, mittendrin von Nick P. Und jetzt gibt's Nick Key. Wie ein Traum stand vor genau 36 Jahren auf Platz 1 in der ZDF-Hitparade. Unser Extra.

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Neu in ihren Schlagerradio Top 50 eingestiegen auf Platz 30. Linda Hesse mit Kleinstadt Casanova ist aber noch nicht der höchste Neuzugang. Wir haben noch drei weitere. Erstmal auf Platz 29, auch noch relativ frisch dabei. Lippi, Wolfgang Lippert mit Niemals was bereut.

0: Hier ist Schlagerradio. Hör auf dein Herz. Mit ihren Top 50, Platz 28, Heinz-Rudolf Kunze. Dann fängt die Liebe an. Und die 27 ist Anna-Maria Zivkov, Mehr geliebt.
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Anna-Maria Zivkov in den Schlagerradio Top 50, Platz 27, mehr geliebt. Gleich auf der 26, Anna-Marie Eifeld, neugeboren. Und vorher gratulieren wir Hartmut Engler von PUR. Nicht zum Geburtstag, sondern er bekam das Bundesverdienstkreuz verliehen in seinem Heimatort in Bittigheim-Bissingen. Damit wird sein musikalisches Lebenswerk und seine kulturellen und gesellschaftlichen Verdienste gewürdigt. Große Ehre. Und der Bild sagte Hartmut Engler, das Bundesverdienstkreuz bedeutet mir wirklich viel, wenn man bedenkt, dass PUR in all den Jahren immer auch Kritik ausgesetzt war, ist das jetzt eine schöne Bestätigung und Anerkennung für das, was wir bewegt haben. Besonders freut mich, dass es bei der Auszeichnung nicht nur um das Soziale, sondern auch um das Kulturelle geht. Hier als Extra PUR und Lena, der Song kam vor 35 Jahren raus.

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4: Ich bin Felix Becker. Bei dem schweren Minenunglück im Norden Chinas sind über 90 Bergleute ums Leben gekommen. Nach der Gasexplosion in einem Kohlebergwerk suchen jetzt hunderte Einsatzkräfte weiter nach möglichen Überlebenden.
5: Noch ist unklar, ob weitere Menschen unter Tage eingeschlossen sind. Die Explosion ereignete sich offenbar während eines Schichtwechsels, weshalb besonders viele Arbeiter betroffen waren. Zwei Personen wurden inzwischen festgenommen, darunter der Betreiber der Mine. Es handelt sich vermutlich um das schwerste Grubenunglück in China seit mehr als 10 Jahren. Ulrike Klein, Redaktion.
4: In der Debatte über die geplante Rentenreform fordert die Wirtschaft weitreichende Änderungen. Der Präsident der Bundesvereinigung der Deutschen Arbeitgeberverbände, Dulger, sprach sich für ein höheres Renteneintrittsalter aus.
6: Dulger sagte dem Redaktionsnetzwerk Deutschland, ein späterer Renteneintritt sei zwar unpopulär, aber notwendig. Außerdem müsse es weniger Anreize für eine Frührente geben. Die zuständige Regierungskommission will ihre Vorschläge in rund 5 Wochen vorstellen. Berichte über einen möglichen Renteneintritt mit 70 Jahren wurden zuletzt dementiert. Timo Wiesner, Redaktion.
4: Straftäter mit Migrationshintergrund sollen nach dem Willen von Bundesinnenminister Dobrindt noch schneller abgeschoben werden. Dobrindt sagte, die Täter sollten nach Verbüßung der Gefängnisstrafe vom Gefängnistor abgeholt, in Abschiebehaft gebracht und zurückgeführt werden, auch in Länder wie Syrien und Afghanistan. Um künftig Einwanderung stärker zu begrenzen, will Dobrindt erreichen, dass bis zum Jahresende Vereinbarungen mit Ländern außerhalb der EU über Rückkehrzentren getroffen werden können. Bundespräsident Steinmeier hat das Grundgesetz als Garant für Freiheit und Demokratie gewürdigt. Zum 77. Geburtstag der Verfassung rief Steinmeier die Menschen zu mehr gesellschaftlichem Engagement auf. Steinmeier sagte, jeder könne etwas für das Land und für andere tun. Durch ehrenamtliches Engagement könne man erleben, dass jeder Einzelne etwas bewirken könne. Unter dem Motto »Für dich, für uns, für alle« werben heute bundesweit Initiativen und Kommunen für das Ehrenamt. Im Berliner Olympiastadion steigt heute Abend das DFB-Pokalfinale zwischen Bayern München und dem VfB Stuttgart. Anpfiff ist um 20 Uhr. Verzichten müssen die Münchner auf Nationaltorwart Manuel Neuer. Er fällt wegen einer Wadenverletzung aus.
7: Jetzt kompetent und zuverlässig das Wetter bei uns in Deutschland. Die Schlagerradio-Wetterreporter melden. Köln, Bonn 28, Hamburg 26, Bremen 27, Berlin 28, Dresden 27, Frankfurt am Main 29, Stuttgart 28, München 26, ebenso auch in Erfurt und in

0: 33 Grad.
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2: Hallo und willkommen zurück zur dritten Stunde von Deutschlands längster Schlager-Hitparade. Jeden Samstag Nachmittag, Wiederholung am Sonntagmorgen und Dienstagabend. Letztes Mal ihr Platz Nummer 1.

Joy Heintle, schwer zu erklären. Mal sehen, ob es wieder ganz nach oben geschafft hat. Vielen Dank fürs Mitabstimmen auf schlagerradio.de. Jetzt feiern wir erstmal auf Platz 25 mit Stereo Act Lena Marie Engel. Ja, ihr Song heißt Wir feiern.

in den Schlagerradio Top 50, Platz 24. Daniel Ceylan und Jackentasche. Er hat vor 12 Jahren bei Deutschland sucht den Superstar mitgemacht und damals den 3. Platz belegt. Ja, und bei der RTL-Show Let's Dance hat es Anna-Karina Wojcik geschafft. Sie steht im Finale. Kommenden Freitag drücken wir ihr fest die Daumen. Hier ist die

0: Maite Kelly in den Schlager Radio Top 50 auf Platz 22, der Morgen danach. Ja, zweimal hören wir sie noch in ihrer Hitparade mit weiteren Songs von ihrem Erfolgsalbum 24/7. Jetzt der nächste Neuzugang auf Platz 21, Christine Stark und Alemannia. Und die Christine Stark, ja, die hat es nicht immer ganz so einfach, wenn sie mit ihrem Mann Matthias Reim zusammenarbeitet, hat sie im MDR Riverboat erklärt.
1: Matthias und ich sind jetzt seit 13 Jahren zusammen, seit 5 Jahren verheiratet. Ich habe einfach 13 Jahre lang einem Meister über die Schulter geguckt. Das ist, glaube ich, vielleicht dann auch normal. Ich bin jetzt 36, dass man irgendwann an so einen Punkt kommt und sagt, okay, aber jetzt muss ich alleine meinen Weg gehen. Jetzt möchte ich alleine meinen Weg gehen. Ich möchte selber schreiben, co-produzieren, meine Intentionen da einfach mit reinbringen, damit es noch authentischer, noch echter ist. Und das ist natürlich, wenn man jemand wie Matthias mit so viel Erfahrung, so viel Hits, boah, ich habe natürlich auch einen heiden Respekt. Der ist natürlich auch sehr, sehr kritisch. Ja, und natürlich sagt er im ersten Moment, ey, das kann ich besser. Und ich sage, ja, vielleicht. Aber ich bin Christine Stark. Du bist Matthias Reim.

neu in den Schlagerradio Top 50, Platz 21, Christine Stark, Alemannia. So, und jetzt schauen wir mal genau ein Jahr zurück. Ein toller Sommerhit von Vincent Groß und Olaf der Flipper, Drinking Wine, Feeling Fine, stand damals für viele Wochen auf Platz 1 hier in den Schlagerradio Top 50.

0: Ross Anthony in den Schlagerradio Top 50, Platz 20 mit Wir sind eins. Ja, die Eins ist Ross nicht geworden bei Let's Dance. Im Halbfinale war Schluss, dennoch spektakulär getanzt. Die Jury war schwer begeistert.
1: Meine Süßen, es sollte nicht so sein, aber wir sind trotzdem so happy und so glücklich, dass wir so weit gekommen sind.
0: Ja, und wer vor 4 Jahren bei Let's Dance mitgemacht hat, hören wir gleich auf Platz 19.
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8: Faltenröcke machen nach dem Waschen leider viel Arbeit, da jede Falte einzeln wieder gebügelt werden muss. Diese Arbeit können Sie sich sparen, wenn die Falten vor dem Waschen zusammengeheftet werden. Außerdem leiden die Falten weniger, wenn Sie auf den Schleudergang verzichten.
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0: 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Hier ist Michelle, Platz Nummer 19. Richtig oder falsch?

Hier ist Schlagerradio, hör auf dein Herz für ihren Top 50. Maite Kelly mit Frei auf Platz 18. Nächste Stunde hören wir sie dann nochmal. Gleich hören wir den höchsten Neuzugang auf Platz 16 nach der 17. Das ist Matthias Reim. Willkommen in meiner Zukunft.

Tja, die beiden machen Laune. Das sind die Schlagerradio Top 50, Platz 16 neu eingestiegen. Nino D'Angelo mit Marina Marx, Bella Italia e Amore. Und das Album von Nino D'Angelo, das da heißen wird Vivi La Vita, erscheint am 12. Juni. Ein Coveralbum mit zwei eigenen Songs drauf. So, Platz 15 ist Johannes Oerding. Hier ist mehr Glück als Verstand.

0: Johannes Oerding in den Schlagerradio Top 50 auf Platz 15, mehr Glück als Verstand. Ja, Johannes Oerding hat Peter Maffay letztes Wochenende überrascht bei seinem Open-Air-Konzert in Bad Segeberg.
1: Ich bin hier in Bad Segeberg am Kalkberg. Eigentlich wollte ich mal mein erstes Peter Maffay-Konzert als Zuschauer genießen und mich unter das Volk mischen. Ich habe mich extra hier auch verkleidet mit Sonnenbrille, Käppi, Kapuze. Aber ich habe die Rechnung ohne Peter gemacht. Peter hat mich gefragt, ob ich mit auf die Bühne springe. Wenn Peter dich fragt, dann sagst du nicht nein. Aber ich freue mich.

Wahnsinn, das klingt richtig gut. Peter Maffay macht zwar keine lange zusammenhängende Tournee mehr, aber immer mal wieder einzelne Konzerte, jetzt Sommer-Open-Airs. Und wir spielen jetzt als Extra seine Version von Über sieben Brücken musst du gehen, als Extra im Original ja von Karat.

0: Falk, Leon Grosch in den Schlagerradio Top 50, Platz 14, Dein Leben und die 13, Ben Zucker, Herz zu und durch.
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4: Ich bin Felix Becker. Über 1300 Menschen aus Deutschland und Tschechien haben mit einem Versöhnungsmarsch der Opfer von Vertreibung und Gewalt nach dem Zweiten Weltkrieg gedacht. Die Veranstaltung fand nahe Brünn statt. Auch Innenminister Dobrindt nahm teil. Er sprach von einem Zeichen gegen Nationalismus und für die deutsch-tschechische Freundschaft. Überschattet wurde die Veranstaltung von vereinzelten Gegenprotesten. Die sudetendeutsche Landsmannschaft richtet ihr Pfingsttreffen in diesem Jahr zum ersten Mal in Tschechien aus. In der Debatte über die geplante Rentenreform fordert die Wirtschaft weitreichende Änderungen. Der Präsident der Bundesvereinigung der Deutschen Arbeitgeberverbände, Dulger, sprach sich für ein höheres Renteneintrittsalter aus.
5: Dulger sagte dem Redaktionsnetzwerk Deutschland, ein späterer Renteneintritt sei zwar unpopulär, aber notwendig. Außerdem müsse es weniger Anreize für eine Frührente geben. Die zuständige Regierungskommission will ihre Vorschläge in rund 5 Wochen vorstellen. Berichte über einen möglichen Renteneintritt mit 70 Jahren wurden zuletzt dementiert. Timo Wiesner, Redaktion.
4: Straftäter mit Migrationshintergrund sollen nach dem Willen von Bundesinnenminister Dobrindt noch schneller abgeschoben werden. Dobrindt sagte, die Täter sollten nach Verbüßung der Gefängnisstrafe vom Gefängnistor abgeholt, in Abschiebehaft gebracht und zurückgeführt werden, auch in Länder wie Syrien und Afghanistan. Um künftig Einwanderung stärker zu begrenzen, will Dobrindt erreichen, dass bis zum Jahresende Vereinbarungen mit Ländern außerhalb der EU über Rückkehrzentren getroffen werden können. Bundespräsident Steinmeier hat das Grundgesetz als Garant für Freiheit und Demokratie gewürdigt. Zum 77. Geburtstag der Verfassung rief Steinmeier die Menschen zu mehr gesellschaftlichem Engagement auf. Steinmeier sagte, jeder könne etwas für das Land und für andere tun. Durch ehrenamtliches Engagement könne man erleben, dass jeder Einzelne etwas bewirken könne. Unter dem Motto »Für dich, für uns, für alle« werben heute bundesweit Initiativen und Kommunen für das Ehrenamt. Im Berliner Olympiastadion steigt heute Abend das DFB-Pokalfinale zwischen Bayern München und dem VfB Stuttgart. Anpfiff ist um 20 Uhr. Verzichten müssen die Münchner auf Nationaltorwart Manuel Neuer. Er fällt wegen einer Wadenverletzung aus.
2: Jetzt kompetent und zuverlässig das Wetter bei uns in Deutschland. Die Schlagerradio-Wetterreporter melden. Köln, Bonn 28, Hamburg 26, Bremen 27, Berlin 28, Dresden 27, Frankfurt am Main 29, Stuttgart 28, München 26, ebenso auch in Erfurt und in Münster 28 Grad. Heute verbreitet freundlich, nur im Norden und Nordwesten gibt es gebietsweise ein paar Wolkenfelder. Meist bleibt es trocken, später sind an der Nordsee einzelne Schauer möglich. Die Aussichten morgen im Süden und Südwesten sonnig, im Norden zunächst dichtere Wolken und vereinzelt Schauer, sonst zeitweise Quellwolken und am Nachmittag sind im Osten gebietsweise Schauer möglich. Temperaturen bis 33 Grad.
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7: Hallo und willkommen zurück zur 4. Stunde von Deutschlands längster Schlager-Hitparade. Jeden Samstagnachmittag, Wiederholung am Sonntagmorgen und Dienstagabends.
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7: Ja, was für ein Ohrwurm. Joey Heintle letztes Mal Platz 1. Und mal sehen, ob er es wieder geschafft hat. Das erfahren wir diese Stunde. Jetzt gibt es erstmal Pedro Basile auf Platz Nummer 12 mit Amore Mio.

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Roland Kaiser, Platz 11. Mein Kompliment. So, vor ihren Top 10 ein weiteres Extra. An diesem Wochenende wird 44 Kim Frank, der Sänger der Gruppe Echt. Hier ist Du trickst keine Liebe in dir. Unser Extra.

0: Unser Schlagerradio Top 50 extra zum 44. Geburtstag von Kim Frank, dem Sänger von Echt. Du trägst keine Liebe in dir. Und sehr empfehlen kann ich die Doku-Serie Echt. Unsere Jugend in der ARD Mediathek. Aus über 240 Stunden privaten Aufnahmen zeigte die fünf Freunde beim Erwachsenwerden als Popstars Ende der 90er Jahre. Sehr interessant. So, und jetzt ihre aktuellen Top 10. Und da haben wir auf der 10 von der 5 gefallen Beatrice Egli mit Alibi. Hat dann die Beatrice schon mal ein Alibi gebraucht?
1: Leute, alle brauchen mal ein Alibi. Das ist doch so. Und weil alle mal eins brauchen, habe ich dafür einen Song. Und wann habe ich es gebraucht? Tja, ab und zu will man ja nicht sagen, wo man war, was man gemacht hat. Von daher, man muss ja nicht immer alles sagen. Ist gut, hat man einen Song wie Alibi.

0: Howard Carpendale in den Schlagerradio Top 50 von 4 auf Platz 9 gefallen mit Hi, die Zeitlos-Version. Ja, Sarah Engels hat Deutschland vertreten beim Eurovision Song Contest, hat leider trotz spektakulärem Auftritt nur für den drittletzten Platz gereicht.
1: Wir haben alles gemacht, was in unserer Macht steht, und alles andere entscheiden dann die Sterne oder wer auch immer. Aber auf jeden Fall, ich fand's mega, hier dabei zu sein.
0: Ja, und dazu passt ja auch ihr Song zusammen mit DJ Herzbeat. Hier ist Liebe gibt nie auf Platz

Die Schlagerradio Top 50 mit Platz 8, Sarah Engels und DJ Herzbeat, Liebe gibt's nie auf. Gleich auf der 7, Kerstin Ott mit Rosa Linde, vorher die Rose Marie von Hubert K., Platz 2 in der ZDF-Hitparade vor genau 44 Jahren, unser Extra.

0: Kerstin Ott in den Schlagerradio Top 50 auf Platz 7 wie letzte Woche mit Rosalinde.
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0: 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Von 3 runter auf Platz 6, unser Schlagerradio-Star 2026, Kavila. Sie ist live zu erleben am 30. Mai in Berlin beim Schlager-Olympia. Ist sie auf Wolke 7. Ich bin auf

Unser Schlagerradio-Star 2026, Kavila auf Wolke 7, Platz 6. Und vor Platz 5 gibt's den Engel von Ben featuring Gim. Der Ben, der ist vor einer Woche 45 geworden übrigens. Unser Extra.

Hier ist Schlagerradio. Hör auf dein Herz mit ihren Top 50 und von 10 hoch auf Platz 5. Christian Leis mit Weil wir Träumer sind. Und auch gut gestiegen von 11 auf die 4. Vanessa Mai, Rohdiamant.

0: Das sind die Schlagerradio Top 50 und von 15 auf Platz 3 gestiegen diese Woche Maite Kelly, Ein Kuss in Paris. Hat sie auch vergangenen Sonntag im ZDF Fernsehgarten gesungen und da war auch zu Gast bei Kiwi Bernhard Brink zum 74. Geburtstag. Haben natürlich alle ihm gratuliert.
1: Ich sage immer, einer hat mir gerade gesagt, du hast dich super gehalten, du siehst viel jünger aus, du siehst aus wie 73. Sag ich, wunderbar, sag ich, das freut mich sehr. Aber ich sage immer, man kann alles bekämpfen, das Finanzamt, böse Nachbarn, alles. Aber Gesundheit ist die Basis. Und wenn es so bleibt, wie es jetzt ist, dann wäre ich sehr, sehr happy. Ich kann auch Tennis spielen, ich kann auch gerade auslaufen.
0: Und er ist noch auf Tournee zum 75. Geburtstag, seine Abschiedstournee. Danke für die Zeit, dafür gibt's ab sofort die Tickets. Hier ist Bernhard Brink, unser Extra mit Blondes Wunder.

0: Unser Schlagerradio Top 50 extra. Bernhard Brink und Blondes Wunder. Vor einer Woche ist er 74 geworden. Nächstes Jahr geht's dann auf große Abschiedstournee. Und jetzt ihr Aktueller Platz 2. Die 2. Laura und Marc. Ach was, ich wag das.
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0: Hier ist Schlagerradio. Hör auf dein Herz mit ihren Top 50. Platz 2 unverändert Laura und Marc. Ach was, ich wag das. So, und auf der 1 hat sich auch nichts getan. So klingt das Original. F.R. David oder auch David, kommt ja aus Frankreich. Words. Ja, und Joey Heindle singt's auf Deutsch, schwer zu erklären. Und sie bestimmen die nächsten Top 50 ganz einfach mit auf schlagerradio.de.
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0: Ja, wieder auf Platz 1 in ihren Schlagerradio Top 50, Joy Heindle, schwer zu erklären. Schönen Samstagabend und gleich viel Spaß mit Hossa Party ohne Ende und Andi Schmidt.
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9: Ich bin Felix Becker. Über 1.300 Menschen aus Deutschland und Tschechien haben mit einem Versöhnungsmarsch der Opfer von Vertreibung und Gewalt nach dem Zweiten Weltkrieg gedacht. Die Veranstaltung fand nahe Brünn statt. Auch Innenminister Dobrindt nahm teil. Er sprach von einem Zeichen gegen Nationalismus und für die deutsch-tschechische Freundschaft. Überschattet wurde die Veranstaltung von vereinzelten Gegenprotesten. Die sudetendeutsche Landsmannschaft richtet ihr Pfingsttreffen in diesem Jahr zum ersten Mal in Tschechien aus. In der Debatte über die geplante Rentenreform fordert die Wirtschaft weitreichende Änderungen. Der Präsident der Bundesvereinigung der Deutschen Arbeitgeberverbände, Dulger, sprach sich für ein höheres Renteneintrittsalter aus.
10: Dulger sagte dem Redaktionsnetzwerk Deutschland, ein späterer Renteneintritt sei zwar unpopulär, aber notwendig. Außerdem müsse es weniger Anreize für eine Frührente geben. Die zuständige Regierungskommission will ihre Vorschläge in rund 5 Wochen vorstellen. Berichte über einen möglichen Renteneintritt mit 70 Jahren wurden zuletzt dementiert. Timo Wiesner, Redaktion.
9: Straftäter mit Migrationshintergrund sollen nach dem Willen von Bundesinnenminister Dobrindt noch schneller abgeschoben werden. Dobrindt sagte, die Täter sollten nach Verbüßung der Gefängnisstrafe vom Gefängnistor abgeholt, in Abschiebehaft gebracht und zurückgeführt werden, auch in Länder wie Syrien und Afghanistan. Um künftig Einwanderung stärker zu begrenzen, will Dobrindt erreichen, dass bis zum Jahresende Vereinbarungen mit Ländern außerhalb der EU über Rückkehrzentren getroffen werden können. Bundespräsident Steinmeier hat das Grundgesetz als Garant für Freiheit und Demokratie gewürdigt. Zum 77. Geburtstag der Verfassung rief Steinmeier die Menschen zu mehr gesellschaftlichem Engagement auf. Steinmeier sagte, jeder könne etwas für das Land und für andere tun. Durch ehrenamtliches Engagement könne man erleben, dass jeder Einzelne etwas bewirken könne. Unter dem Motto »Für dich, für uns, für alle« werben heute bundesweit Initiativen und Kommunen für das Ehrenamt. Im Berliner Olympiastadion steigt heute Abend das DFB-Pokalfinale zwischen Bayern München und dem VfB Stuttgart. Anpfiff ist um 20 Uhr. Verzichten müssen die Münchner auf Nationaltorwart Manuel Neuer. Er fällt wegen einer Wadenverletzung aus. Jetzt kompetent und zuverlässig das Wetter bei uns in Deutschland. Die Schlagerradio-Wetterreporter melden. Köln, Bonn 28, Hamburg 26, Bremen 27, Berlin 28, Dresden 27, Frankfurt am Main 29, Stuttgart 28, München 26, ebenso auch in Erfurt und in Münster 28 Grad. Heute verbreitet freundlich, nur im Norden und Nordwesten gibt es gebietsweise ein paar Wolkenfelder. Meist bleibt es trocken, später sind an der Nordsee einzelne Schauer möglich. Die Aussichten morgen im Süden und Südwesten sonnig, im Norden zunächst dichtere Wolken und vereinzelt Schauer, sonst zeitweise Quellwolken und am Nachmittag sind im Osten gebietsweise Schauer möglich. Temperaturen bis 33 Grad.
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6: Ich bin Felix Becker. Über 1.300 Menschen aus Deutschland und Tschechien haben mit einem Versöhnungsmarsch der Opfer von Vertreibung und Gewalt nach dem Zweiten Weltkrieg gedacht. Die Veranstaltung fand nahe Brünn statt. Auch Innenminister Dobrindt nahm teil. Er sprach von einem Zeichen gegen Nationalismus und für die deutsch-tschechische Freundschaft. Überschattet wurde die Veranstaltung von vereinzelten Gegenprotesten. Die sudetendeutsche Landsmannschaft richtet ihr Pfingsttreffen in diesem Jahr zum ersten Mal in Tschechien aus. In der Debatte über die geplante Rentenreform fordert die Wirtschaft weitreichende Änderungen. Der Präsident der Bundesvereinigung der Deutschen Arbeitgeberverbände, Dulger, sprach sich für ein höheres Renteneintrittsalter aus.
7: Dulger sagte dem Redaktionsnetzwerk Deutschland, ein späterer Renteneintritt sei zwar unpopulär, aber notwendig. Außerdem müsse es weniger Anreize für eine Frührente geben. Die zuständige Regierungskommission will ihre Vorschläge in rund 5 Wochen vorstellen. Berichte über einen möglichen Renteneintritt mit 70 Jahren wurden zuletzt dementiert. Timo Wiesner, Redaktion.
6: Straftäter mit Migrationshintergrund sollen nach dem Willen von Bundesinnenminister Dobrindt noch schneller abgeschoben werden. Dobrindt sagte, die Täter sollten nach Verbüßung der Gefängnisstrafe vom Gefängnistor abgeholt, in Abschiebehaft gebracht und zurückgeführt werden, auch in Länder wie Syrien und Afghanistan. Um künftig Einwanderung stärker zu begrenzen, will Dobrindt erreichen, dass bis zum Jahresende Vereinbarungen mit Ländern außerhalb der EU über Rückkehrzentren getroffen werden können. Bundespräsident Steinmeier hat das Grundgesetz als Garant für Freiheit und Demokratie gewürdigt. Zum 77. Geburtstag der Verfassung rief Steinmeier die Menschen zu mehr gesellschaftlichem Engagement auf. Steinmeier sagte, jeder könne etwas für das Land und für andere tun. Durch ehrenamtliches Engagement könne man erleben, dass jeder Einzelne etwas bewirken könne. Unter dem Motto »Für dich, für uns, für alle« werben heute bundesweit Initiativen und Kommunen für das Ehrenamt. Im Berliner Olympiastadion steigt heute Abend das DFB-Pokalfinale zwischen Bayern München und dem VfB Stuttgart. Anpfiff ist um 20 Uhr. Verzichten müssen die Münchner auf Nationaltorwart Manuel Neuer. Er fällt wegen einer Wadenverletzung aus.
8: Jetzt kompetent und zuverlässig das Wetter bei uns in Deutschland. Die Schlagerradio-Wetterreporter melden. Köln, Bonn 28, Hamburg 26, Bremen 27, Berlin 28, Dresden 27, Frankfurt am Main 29, Stuttgart 28, München 26, ebenso auch in Erfurt und in Münster 28 Grad. Heute verbreitet freundlich, nur im Norden und Nordwesten gibt es gebietsweise ein paar Wolkenfelder. Meist bleibt es trocken, später sind an der Nordsee einzelne Schauer möglich. Die Aussichten morgen im Süden und Südwesten sonnig, im Norden zunächst dichtere Wolken und vereinzelt Schauer, sonst zeitweise Quellwolken und am Nachmittag sind im Osten gebietsweise Schauer möglich. Temperaturen bis 33 Grad.
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1: Ich bin Felix Becker. Die gesetzlichen Kassen warnen, dass in der Pflege ein Milliardenloch entstehen könnte. Laut Spitzenverband beläuft sich das Defizit in diesem Jahr, inklusive Schulden beim Bund, auf 4,2 Milliarden Euro. Zwar verzeichnet die Pflegeversicherung ein Einnahmeplus von knapp 8%, die Ausgaben wachsen jedoch noch schneller. Verbandschef Blatt sagte dem Spiegel, ohne politisches Gegensteuern drohten die Probleme im kommenden Jahr unbeherrschbar zu werden. Bei dem schweren Minenunglück im Norden Chinas sind über 90 Bergleute ums Leben gekommen. Nach der Gasexplosion in einem Kohlebergwerk suchen jetzt hunderte Einsatzkräfte weiter nach möglichen Überlebenden.
2: Noch ist unklar, ob weitere Menschen unter Tage eingeschlossen sind. Die Explosion ereignete sich offenbar während eines Schichtwechsels, weshalb besonders viele Arbeiter betroffen waren. Zwei Personen wurden inzwischen festgenommen, darunter der Betreiber der Mine. Es handelt sich vermutlich um das schwerste Grubenunglück in China seit mehr als 10 Jahren. Ulrike Klein, Redaktion.
1: In der Debatte über die geplante Rentenreform fordert die Wirtschaft weitreichende Änderungen. Der Präsident der Bundesvereinigung der Deutschen Arbeitgeberverbände, Dulger, sprach sich für ein höheres Renteneintrittsalter aus.
3: Dulger sagte dem Redaktionsnetzwerk Deutschland, ein späterer Renteneintritt sei zwar unpopulär, aber notwendig. Außerdem müsse es weniger Anreize für eine Frührente geben. Die zuständige Regierungskommission will ihre Vorschläge in rund 5 Wochen vorstellen. Berichte über einen möglichen Renteneintritt mit 70 Jahren wurden zuletzt dementiert. Timo Wiesner, Redaktion.
1: Straftäter mit Migrationshintergrund sollen nach dem Willen von Bundesinnenminister Dobrindt noch schneller abgeschoben werden. Dobrindt sagte, die Täter sollten nach Verbüßung der Gefängnisstrafe vom Gefängnistor abgeholt, in Abschiebehaft gebracht und zurückgeführt werden, auch in Länder wie Syrien und Afghanistan. Um künftig Einwanderung stärker zu begrenzen, will Dobrindt erreichen, dass bis zum Jahresende Vereinbarungen mit Ländern außerhalb der EU über Rückkehrzentren getroffen werden können. Über 1.300 Menschen aus Deutschland und Tschechien haben mit einem Versöhnungsmarsch der Opfer von Vertreibung und Gewalt nach dem Zweiten Weltkrieg gedacht. Die Veranstaltung fand nahe Brünn statt. Auch Innenminister Dobrindt nahm teil. Die sudetendeutsche Landsmannschaft richtet ihr Pfingsttreffen in diesem Jahr zum ersten Mal in Tschechien aus. Jetzt kompetent und zuverlässig das Wetter bei uns in Deutschland. In den kommenden Stunden im Norden wolkig mit einzelnen Schauern, sonst gering bewölkt oder klar und trocken. Bis in den frühen Morgen hinein bewegen sich die Temperaturen zwischen 16 und 8 Grad. Die Aussichten: der Sonntag präsentiert sich im Süden und Südwesten sonnig, im Norden zunächst dichtere Wolken und vereinzelt Schauer, sonst zeitweise Quellwolken und am Nachmittag sind im Osten gebietsweise Schauer möglich. Die Temperaturen erreichen bis zu 33 Grad.
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1: Ich bin Felix Becker. Die gesetzlichen Kassen warnen, dass in der Pflege ein Milliardenloch entstehen könnte. Laut Spitzenverband beläuft sich das Defizit in diesem Jahr, inklusive Schulden beim Bund, auf 4,2 Milliarden Euro. Zwar verzeichnet die Pflegeversicherung ein Einnahmeplus von knapp 8%, die Ausgaben wachsen jedoch noch schneller. Verbandschef Blatt sagte dem Spiegel, ohne politisches Gegensteuern drohten die Probleme im kommenden Jahr unbeherrschbar zu werden. Bei dem schweren Minenunglück im Norden Chinas sind über 90 Bergleute ums Leben gekommen. Nach der Gasexplosion in einem Kohlebergwerk suchen jetzt hunderte Einsatzkräfte weiter nach möglichen Überlebenden.
2: Noch ist unklar, ob weitere Menschen unter Tage eingeschlossen sind. Die Explosion ereignete sich offenbar während eines Schichtwechsels, weshalb besonders viele Arbeiter betroffen waren. 2 Personen wurden inzwischen festgenommen, darunter der Betreiber der Mine. Es handelt sich vermutlich um das schwerste Grubenunglück in China seit mehr als 10 Jahren. Ulrike Klein, Redaktion.
1: In der Debatte über die geplante Rentenreform fordert die Wirtschaft weitreichende Änderungen. Der Präsident der Bundesvereinigung der Deutschen Arbeitgeberverbände, Dulger, sprach sich für ein höheres Renteneintrittsalter aus.
3: Dulger sagte dem Redaktionsnetzwerk Deutschland, ein späterer Renteneintritt sei zwar unpopulär, aber notwendig. Außerdem müsse es weniger Anreize für eine Frührente geben. Die zuständige Regierungskommission will ihre Vorschläge in rund 5 Wochen vorstellen. Berichte über einen möglichen Renteneintritt mit 70 Jahren wurden zuletzt dementiert. Timo Wiesner, Redaktion.
1: Straftäter mit Migrationshintergrund sollen nach dem Willen von Bundesinnenminister Dobrindt noch schneller abgeschoben werden. Dobrindt sagte, die Täter sollten nach Verbüßung der Gefängnisstrafe vom Gefängnistor abgeholt, in Abschiebehaft gebracht und zurückgeführt werden, auch in Länder wie Syrien und Afghanistan. Um künftig Einwanderung stärker zu begrenzen, will Dobrindt erreichen, dass bis zum Jahresende Vereinbarungen mit Ländern außerhalb der EU über Rückkehrzentren getroffen werden können. Über 1.300 Menschen aus Deutschland und Tschechien haben mit einem Versöhnungsmarsch der Opfer von Vertreibung und Gewalt nach dem Zweiten Weltkrieg gedacht. Die Veranstaltung fand nahe Brünn statt. Auch Innenminister Dobrindt nahm teil. Die sudetendeutsche Landsmannschaft richtet ihr Pfingsttreffen in diesem Jahr zum ersten Mal in Tschechien aus. Jetzt kompetent und zuverlässig das Wetter bei uns in Deutschland. In den kommenden Stunden im Norden wolkig mit einzelnen Schauern, sonst gering bewölkt oder klar und trocken. Bis in den frühen Morgen hinein bewegen sich die Temperaturen zwischen 16 und 8 Grad. Die Aussichten: der Sonntag präsentiert sich im Süden und Südwesten sonnig, im Norden zunächst dichtere Wolken und vereinzelt Schauer, sonst zeitweise Quellwolken und am Nachmittag sind im Osten gebietsweise Schauer möglich. Die Temperaturen erreichen bis zu 33 Grad.
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1: Ich bin Felix Becker und das war der Tag. Die gesetzlichen Kassen warnen, dass in der Pflege ein Milliardenloch entstehen könnte. Laut Spitzenverband beläuft sich das Defizit in diesem Jahr, inklusive Schulden beim Bund, auf 4,2 Milliarden Euro. Zwar verzeichnet die Pflegeversicherung ein Einnahmeplus von knapp 8%, die Ausgaben wachsen jedoch noch schneller. Verbandschef Blatt sagte dem Spiegel, ohne politisches Gegensteuern drohten die Probleme im kommenden Jahr unbeherrschbar zu werden. Bei dem schweren Minenunglück im Norden Chinas sind über 90 Bergleute ums Leben gekommen. Nach der Gasexplosion in einem Kohlebergwerk suchen jetzt hunderte Einsatzkräfte weiter nach möglichen Überlebenden.
2: Noch ist unklar, ob weitere Menschen unter Tage eingeschlossen sind. Die Explosion ereignete sich offenbar während eines Schichtwechsels, weshalb besonders viele Arbeiter betroffen waren. Zwei Personen wurden inzwischen festgenommen, darunter der Betreiber der Mine. Es handelt sich vermutlich um das schwerste Grubenunglück in China seit mehr als 10 Jahren. Ulrike Klein, Redaktion.
1: In der Debatte über die geplante Rentenreform fordert die Wirtschaft weitreichende Änderungen. Der Präsident der Bundesvereinigung der Deutschen Arbeitgeberverbände, Dulger, sprach sich für ein höheres Renteneintrittsalter aus.
3: Dulger sagte dem Redaktionsnetzwerk Deutschland, ein späterer Renteneintritt sei zwar unpopulär, aber notwendig. Außerdem müsse es weniger Anreize für eine Frührente geben. Die zuständige Regierungskommission will ihre Vorschläge in rund 5 Wochen vorstellen. Berichte über einen möglichen Renteneintritt mit 70 Jahren wurden zuletzt dementiert. Timo Wiesner, Redaktion.
1: Straftäter mit Migrationshintergrund sollen nach dem Willen von Bundesinnenminister Dobrindt noch schneller abgeschoben werden. Dobrindt sagte, die Täter sollten nach Verbüßung der Gefängnisstrafe vom Gefängnistor abgeholt, in Abschiebehaft gebracht und zurückgeführt werden, auch in Länder wie Syrien und Afghanistan. Um künftig Einwanderung stärker zu begrenzen, will Dobrindt erreichen, dass bis zum Jahresende Vereinbarungen mit Ländern außerhalb der EU über Rückkehrzentren getroffen werden können. Jetzt kompetent und zuverlässig das Wetter bei uns in Deutschland. In den kommenden Stunden im Norden wolkig mit einzelnen Schauern, sonst gering bewölkt oder klar und trocken. Bis in den frühen Morgen hinein bewegen sich die Temperaturen zwischen 16 und 8 Grad. Die Aussichten: der Sonntag präsentiert sich im Süden und Südwesten sonnig, im Norden zunächst dichtere Wolken und vereinzelt Schauer, sonst zeitweise Quellwolken und am Nachmittag sind im Osten gebietsweise Schauer möglich. Die Temperaturen erreichen bis zu 33 Grad.
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1: Ich bin Felix Becker und das war der Tag. Die gesetzlichen Kassen warnen, dass in der Pflege ein Milliardenloch entstehen könnte. Laut Spitzenverband beläuft sich das Defizit in diesem Jahr, inklusive Schulden beim Bund, auf 4,2 Milliarden Euro. Zwar verzeichnet die Pflegeversicherung ein Einnahmeplus von knapp 8%, die Ausgaben wachsen jedoch noch schneller. Verbandschef Blatt sagte dem Spiegel, ohne politisches Gegensteuern drohten die Probleme im kommenden Jahr unbeherrschbar zu werden. Bei dem schweren Minenunglück im Norden Chinas sind über 90 Bergleute ums Leben gekommen. Nach der Gasexplosion in einem Kohlebergwerk suchen jetzt hunderte Einsatzkräfte weiter nach möglichen Überlebenden.
2: Noch ist unklar, ob weitere Menschen unter Tage eingeschlossen sind. Die Explosion ereignete sich offenbar während eines Schichtwechsels, weshalb besonders viele Arbeiter betroffen waren. Zwei Personen wurden inzwischen festgenommen, darunter der Betreiber der Mine. Es handelt sich vermutlich um das schwerste Grubenunglück in China seit mehr als 10 Jahren. Ulrike Klein, Redaktion.
1: In der Debatte über die geplante Rentenreform fordert die Wirtschaft weitreichende Änderungen. Der Präsident der Bundesvereinigung der Deutschen Arbeitgeberverbände, Dulger, sprach sich für ein höheres Renteneintrittsalter aus.
3: Dulger sagte dem Redaktionsnetzwerk Deutschland, ein späterer Renteneintritt sei zwar unpopulär, aber notwendig. Außerdem müsse es weniger Anreize für eine Frührente geben. Die zuständige Regierungskommission will ihre Vorschläge in rund 5 Wochen vorstellen. Berichte über einen möglichen Renteneintritt mit 70 Jahren wurden zuletzt dementiert. Timo Wiesner, Redaktion.
1: Straftäter mit Migrationshintergrund sollen nach dem Willen von Bundesinnenminister Dobrindt noch schneller abgeschoben werden. Dobrindt sagte, die Täter sollten nach Verbüßung der Gefängnisstrafe vom Gefängnistor abgeholt, in Abschiebehaft gebracht und zurückgeführt werden, auch in Länder wie Syrien und Afghanistan. Um künftig Einwanderung stärker zu begrenzen, will Dobrindt erreichen, dass bis zum Jahresende Vereinbarungen mit Ländern außerhalb der EU über Rückkehrzentren getroffen werden können. Jetzt kompetent und zuverlässig das Wetter bei uns in Deutschland. In den kommenden Stunden im Norden wolkig mit einzelnen Schauern, sonst gering bewölkt oder klar und trocken. Bis in den frühen Morgen hinein bewegen sich die Temperaturen zwischen 16 und 8 Grad. Die Aussichten: der Sonntag präsentiert sich im Süden und Südwesten sonnig, im Norden zunächst dichtere Wolken und vereinzelt Schauer, sonst zeitweise Quellwolken und am Nachmittag sind im Osten gebietsweise Schauer möglich. Die Temperaturen erreichen bis zu 33 Grad.
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1: Ich bin Felix Becker und das wird der Tag. Berlin steht heute ganz im Zeichen des Karnevals der Kulturen. Höhepunkt des Straßenfestes ist der große Umzug durch Friedrichshain.
2: Zum 30-jährigen Jubiläum ziehen nach Angaben der Veranstalter 67 Gruppen mit mehreren tausend Teilnehmerinnen und Teilnehmern über die Frankfurter Allee und die Karl-Marx-Allee. Erwartet werden erneut hunderttausende Besucher. Der Karneval gilt als eines der größten interkulturellen Straßenfeste Deutschlands und versteht sich als Zeichen für Vielfalt, Toleranz und friedliches Zusammenleben. Wegen des Besucherandrangs rechnet die Polizei mit umfangreichen Sperrungen rund um die Umzugsroute. Timo Wiesner, Redaktion.
1: Auf der Landesgartenschau in Neuss wird heute ein besonders großer Besucherandrang erwartet. Im Mittelpunkt steht am Abend ein Konzert von Gildo Horn und seiner Band Die orthopädischen Strümpfe.
3: Die Veranstalter kündigen eine Mischung aus Schlager, Rock und Comedy an. Bereits tagsüber gibt es auf dem Gelände weitere Kultur- und Freizeitangebote für Familien, darunter Mitmachaktionen, Gartenworkshops und Bühnenprogramm. Die Landesgartenschau läuft seit April und soll mit mehr als 1000 Veranstaltungen bis in den Herbst Besucher aus ganz Nordrhein-Westfalen anziehen. Die Stadt Neuss hofft auf zusätzliche Impulse für Tourismus und Stadtentwicklung. Ulrike Klein, Redaktion.
1: Auf der Nordseeinsel Norderney geht heute das White Sands Festival weiter. Erwartet werden über das Pfingstwochenende rund 40.000 Besucherinnen und Besucher. Im Mittelpunkt stehen Beachvolleyballturniere, elektronische Musik und Strandpartys direkt an der Nordseeküste. Wegen des großen Andrangs hat die Reederei zusätzliche Fährverbindungen eingerichtet. Die Veranstalter rechnen vor allem heute mit einem Höhepunkt des Besucheraufkommens. Nach dem starken Reiseverkehr zum Start des Pfingstwochenendes rechnet der ADAC heute mit einer etwas entspannteren Lage auf den Autobahnen. Der Pfingstsonntag gilt laut Verkehrsclub traditionell als vergleichsweise ruhiger Reisetag. Dennoch kann es auf den Strecken Richtung Nord- und Ostsee sowie in Richtung Alpen weiterhin zu Verzögerungen kommen. Der ADAC empfiehlt Autofahrern, Baustellenbereiche weiträumig zu umfahren und ausreichend Zeit einzuplanen. Jetzt kompetent und zuverlässig das Wetter bei uns in Deutschland. In den kommenden Stunden im Norden wolkig mit einzelnen Schauern, sonst gering bewölkt oder klar und trocken. Bis in den frühen Morgen hinein bewegen sich die Temperaturen zwischen 16 und 8 Grad. Die Aussichten: der Sonntag präsentiert sich im Süden und Südwesten sonnig, im Norden zunächst dichtere Wolken und vereinzelt Schauer, sonst zeitweise Quellwolken und am Nachmittag sind im Osten gebietsweise Schauer möglich. Die Temperaturen erreichen bis zu 33 Grad.
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1: Ich bin Felix Becker und das wird der Tag. Berlin steht heute ganz im Zeichen des Karnevals der Kulturen. Höhepunkt des Straßenfestes ist der große Umzug durch Friedrichshain.
2: Zum 30-jährigen Jubiläum ziehen nach Angaben der Veranstalter 67 Gruppen mit mehreren tausend Teilnehmerinnen und Teilnehmern über die Frankfurter Allee und die Karl-Marx-Allee. Erwartet werden erneut hunderttausende Besucher. Der Karneval gilt als eines der größten interkulturellen Straßenfeste Deutschlands und versteht sich als Zeichen für Vielfalt, Toleranz und friedliches Zusammenleben. Wegen des Besucherandrangs rechnet die Polizei mit umfangreichen Sperrungen rund um die Umzugsroute. Timo Wiesner, Redaktion.
1: Auf der Landesgartenschau in Neuss wird heute ein besonders großer Besucherandrang erwartet. Im Mittelpunkt steht am Abend ein Konzert von Gildo Horn und seiner Band Die orthopädischen Strümpfe.
3: Die Veranstalter kündigen eine Mischung aus Schlager, Rock und Comedy an. Bereits tagsüber gibt es auf dem Gelände weitere Kultur- und Freizeitangebote für Familien, darunter Mitmachaktionen, Gartenworkshops und Bühnenprogramm. Die Landesgartenschau läuft seit April und soll mit mehr als 1000 Veranstaltungen bis in den Herbst Besucher aus ganz Nordrhein-Westfalen anziehen. Die Stadt Neuss hofft auf zusätzliche Impulse für Tourismus und Stadtentwicklung. Ulrike Klein, Redaktion.
1: Auf der Nordseeinsel Norderney geht heute das White Sands Festival weiter. Erwartet werden über das Pfingstwochenende rund 40.000 Besucherinnen und Besucher. Im Mittelpunkt stehen Beachvolleyballturniere, elektronische Musik und Strandpartys direkt an der Nordseeküste. Wegen des großen Andrangs hat die Reederei zusätzliche Fährverbindungen eingerichtet. Die Veranstalter rechnen vor allem heute mit einem Höhepunkt des Besucheraufkommens. Nach dem starken Reiseverkehr zum Start des Pfingstwochenendes rechnet der ADAC heute mit einer etwas entspannteren Lage auf den Autobahnen. Der Pfingstsonntag gilt laut Verkehrsclub traditionell als vergleichsweise ruhiger Reisetag. Dennoch kann es auf den Strecken Richtung Nord- und Ostsee sowie in Richtung Alpen weiterhin zu Verzögerungen kommen. Der ADAC empfiehlt Autofahrern, Baustellenbereiche weiträumig zu umfahren und ausreichend Zeit einzuplanen. Jetzt kompetent und zuverlässig das Wetter bei uns in Deutschland. In den kommenden Stunden im Norden wolkig mit einzelnen Schauern, sonst gering bewölkt oder klar und trocken. Bis in den frühen Morgen hinein bewegen sich die Temperaturen zwischen 16 und 8 Grad. Die Aussichten: der Sonntag präsentiert sich im Süden und Südwesten sonnig, im Norden zunächst dichtere Wolken und vereinzelt Schauer, sonst zeitweise Quellwolken und am Nachmittag sind im Osten gebietsweise Schauer möglich. Die Temperaturen erreichen bis zu 33 Grad.